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2: Ich bin Laura Kühne. Guten Morgen miteinander.
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2: Die Sicherheitskosten für den Besuch von Donald Trump Jr. in Zürich müssen die Steuerzahlenden bezahlen. Der Sohn von US-Präsident Donald Trump nahm vergangene Woche an einem privaten Investorentreffen teil. Das Bundesamt für Polizei Fedpol beruft sich bei den Kosten auf eine Ausnahmeregelung. Diese ermöglicht den Schutz auch von Personen ohne völkerrechtlichen Status. Dies bei Personen, deren Schutz notwendig ist, damit dem Ansehen der Schweiz nicht geschadet wird. Nach dem tödlichen Unfall mit einer Schülergruppe herrscht in den Niederlanden große Trauer. Bei einem Schulausflug kamen 4 Menschen ums Leben, darunter 3 Kinder. Mehrere weitere Kinder wurden schwer verletzt. Ein Auto war im Südwesten des Landes in eine Gruppe von Schülerinnen und Schülern gefahren, die mit dem Velo unterwegs war. Die Polizei untersucht die Ursache des Unfalls. Internationale Ermittler haben einen der am meisten genutzten Dienste für die Geldwäsche von Kryptowährungen zerschlagen. In Georgien nahmen sie 2 mutmaßliche Betreiber fest. Laut Europol wurden über den Dienst zwischen 2022 und 2025 umgerechnet rund 300 Millionen Franken gewaschen. An den Ermittlungen war auch die Schweizer Bundespolizei Fedpol beteiligt.
0: Sport.
2: Mexiko eröffnet die Fußball-WM 2026 erfolgreich. In Mexiko-Stadt vor über 80.000 Zuschauern gewann der Co-Gastgeber das Eröffnungsspiel in der Gruppe A gegen Südafrika mit 2:0. Bereits heute geht es dann weiter mit mehreren Spielen.
3: Die Woche ist fast durch und es sieht gut aus auf der Strasse. Im Moment haben wir noch freie Fahrt an diesem Freitagmorgen. Kommt gut und sichert euch ein Ziel. Vor allem in der Zentralschweiz und auch Ostschweiz ist es heute bewölkt. Örtlich kann es dann auch noch ein bisschen regnen. Im Rest der Schweiz ist es aber schön sonnig. Temperaturen schwanken je nachdem zwischen 20 und 26 Grad. Die Wolken, die heute noch rum sind, verschwinden dann aber gegen Abend und der Sommer meldet sich dann vor allem auch fürs Wochenende wieder zurück.
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3: Happy Freitag euch!
4: Guten Morgen zusammen!
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Und hier in der Argovia Morgenshow, da geht es ab in Freitag mit ruhigen Tönen von der NEA. Das ist Some Say im Soundtrack zum Leben.

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1: Es ist 17:30.
2: Ich bin Laura Kühne. Guten Morgen miteinander.
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2: Nach dem tödlichen Unfall mit einer Schülergruppe herrscht in den Niederlanden große Trauer. Bei einem Schulausflug kamen 4 Menschen ums Leben, darunter 3 Kinder. Mehrere weitere Kinder wurden schwer verletzt. Ein Auto war im Südwesten des Landes in eine Gruppe von Schülerinnen und Schülern gefahren, die mit dem Velo unterwegs war. Die Polizei untersucht die Ursache des Unfalls. Internationale Ermittler haben einen der am meisten genutzten Dienste für die Geldwäsche von Kryptowährungen zerschlagen. In Georgien nahmen sie 2 mutmaßliche Betreiber fest. Laut Europol wurden über den Dienst zwischen 2022 und 2025 umgerechnet rund 300 Millionen Franken gewaschen. An den Ermittlungen war auch die Schweizer Bundespolizei Fedpol beteiligt. Die Sicherheitskosten für den Besuch von Donald Trump Jr. in Zürich müssen die Steuerzahlenden bezahlen. Der Sohn von US-Präsident Donald Trump nahm vergangene Woche an einem privaten Investorentreffen teil. Das Bundesamt für Polizei Fedpol beruft sich bei den Kosten auf eine Ausnahmeregelung. Diese ermöglicht den Schutz auch von Personen ohne völkerrechtlichen Status. Dies bei Personen, deren Schutz notwendig ist, damit dem Ansehen der Schweiz nicht geschadet wird.
0: Sport.
2: Mexiko eröffnet die Fußball-WM 2026 erfolgreich. In Mexiko-Stadt vor über 80.000 Zuschauern gewann der Co-Gastgeber das Eröffnungsspiel in der Gruppe A gegen Südafrika mit 2:0. Bereits heute geht es dann weiter mit mehreren Spielen.
3: Die Woche ist fast durch und es sieht gut aus auf der Strasse. Im Moment haben wir noch freie Fahrt an diesem Freitagmorgen. Kommt gut und sicher euch ein Ziel. Vor allem in der Zentralschweiz und auch Ostschweiz ist es heute bewölkt. Örtlich kann es dann auch noch ein bisschen regnen. Im Rest der Schweiz ist es aber schön sonnig. Temperaturen schwanken je nachdem zwischen 20 und 26 Grad. Die Wolken, die heute noch rum sind, verschwinden dann aber gegen Abend und der Sommer meldet sich dann vor allem auch fürs Wochenende wieder zurück.
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4: Stimmt gut auf.
5: Guten Morgen zusammen, schön sind wir da.

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0: Guten Morgen, Argovilanz. Das ist der Morgen nach dem Eröffnungsspiel an der Fußball-WM in Mexiko. Der Gastgeber hat gewonnen, 2-0 Mexiko gegen Südafrika. Und morgen geht es ja los für unsere Schweizer Nazi. Ich freue mich schon fest drauf und bin auch ein bisschen nervös. Zu oben am 9 Uhr morgen dann das Eröffnungsspiel für... Guten Morgen, Argovilanz. Das ist der Morgen nach dem Eröffnungsspiel an der Fußball-WM. Der Gastgeber Mexiko hat 2-0 gewonnen gegen Südafrika. Und morgen geht es ja schon los für unsere Schweizer Nazi, der erste Match. Und zwar zu oben am 9. gegen Katar. Und wenn ihr euch jetzt fragt, wo im Argovilanz gibt es ein cooles Public Viewing, wo könnt ihr mit meinen Freundinnen und Freunden den Match schauen, dann am 20 vor 7 gut anlassen, dann geben wir euch eine Übersicht über die Public Viewings hier bei uns. Und im Soundtrack zum Leben geht es jetzt hier ab in Freitag mit dem aktuellen Hit vom Kamerad. Das ist Hug Yourself.
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0: Justin Bieber für euch Start im Freitagmorgen.
1: Das ist Radio Argovia, jetzt gleich mit Coldplay.
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0: Freitag, der 12. Juni.
1: Es wird 6 Uhr. Guten Morgen, ich bin Jonathan Ernst.
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1: Die Sicherheitskosten für den Besuch von Donald Trump Jr. in Zürich müssen die Steuerzahlenden bezahlen. Der Sohn von US-Präsident Donald Trump nahm vergangene Woche an einem privaten Investorentreffen teil. Das FedPol beruft sich bei den Kosten auf eine Ausnahmeregelung. Dies ermöglicht den Schutz auch von Personen ohne völkerrechtlichen Status. Wegen des G7-Gipfels im französischen Evian sind zahlreiche Grenzübergänge zwischen Genf und Frankreich geschlossen. Seit gestern sind 25 von 35 Übergängen gesperrt. Der Kanton Genf rechnet deshalb mit Einschränkungen für Pendlerinnen und Pendler sowie für den Verkehr. Der Gipfel der G7-Staaten findet von Montag bis Mittwoch statt. Internationale Ermittler haben einen der am meisten genutzten Dienste für die Geldwäsche von Kryptowährungen zerschlagen. In Georgien nahmen sie zwei mutmaßliche Betreiber fest. Laut Europol wurden über den Dienst zwischen 2022 und 2025 umgerechnet rund 300 Millionen Franken gewaschen. An den Ermittlungen war auch die Schweizer Bundespolizei FEDPOL beteiligt. Bei der Kreisschule Aarau-Buchs kommt es zu weiteren Abgängen. Auch die beiden Co-Gesamtschulleiter Anneline Imhof und Peter Wiedermeier hören Ende Schuljahr auf, wie die Aargauer Zeitung berichtet. Die beiden begründen ihren Schritt mit fehlender Stabilität und Unsicherheiten. Eine Taskforce sucht nun eine Nachfolgelösung.
4: Sport.
1: An der Fußball-WM sind bereits zwei Spiele zu Ende gegangen.

0: Südkorea und Tschechien trennen sich in der Gruppe A mit 2:1. Bereits gestern Abend, Schweizer Zeit, gewann Mexiko im Eröffnungsspiel gegen Südafrika mit 2:0.
1: Der Dow Jones New York schließt 1,9% im Plus, der Nasdaq schließt 3,3% im Plus und der Nikkei in Tokio steht aktuell 3,4% im Plus. Noch die Wiese, ein Euro gibt es für 92 Rappen, ein US-Dollar für 80 Rappen.
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3: Unterwegs am Freitagmorgen verlieren wir eine Minute nach dem 6 Uhr nie mehr als 10 Minuten. Die ganze Übersicht für euch auch immer in der Radio Argovia App. Habt Sorge.
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1: Der Freitag heute ist der Übergangstag zurück zum Sommerwetter. Es wird immer schöner und die Sonne kommt vor, dazu maximal 22 Grad. Morgen und am Sonntag ist es dann wieder wunderbar. Da gibt es einen Haufen Sonne und 26 Grad.
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1: Ein guter Start in Freitag.
3: Schön sind wir mit uns. Guten Morgen.

0: 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Guten Morgen.
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0: Columbia Morgenshow 18:06.
1: Wir sind in 20 Sekunden wieder da.
2: Y Morita la media luna y Raúl el segundo palo, gol de Raúl. Gol!
1: Eine Luft holen. Hey, der Typ muss Lungen haben, grösser als meine 35 Liter Gemeindeabfallsäcke.
0: I love it. Mexiko hat gewonnen, wie
1: Jawohl.
0: Man gehört hat.
1: Da ist der Morgen nach dem Eröffnungsspiel an der WM Gastgeber Mexiko gegen Südafrika 2:0.
0: Ja, und morgen Abend am 9 Uhr dann die Schweiz gegen Katar. Können wir sicher irgendwo für Russenmatch schauen. Das gibt ja wunderbares Wetter am Wochenende. Der Freitag heute bringt um die 22 Grad. Dazu wird es immer freundlicher. Und der Samstag und der Sonntag, die sind dann wieder richtig sommerlich. Jeweils 26 Grad und ganz viel Sonne.
1: Sehr schön schnelles Update von unterwegs nur in der Region Zürich abbremsen angesagt. Ah, eins richtig St. Gallen, da geht es 10 Minuten länger von Spreitenbach bis zum Gubrist. 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

0: in der Argovia Morgenshow.
1: Und genau heute in einem Jahr, da heisst es Hecht im Letzigrund.
0: Das gibt das grösste Hecht-Konzert ever vor 45'000 Fans.
1: 23 ab 6. Guten Morgen. Und wenn ihr jemand von diesen 45'000 Fans sein wollt, dann nehmt ihr bereit sein. Heute am Mittag um 12 Uhr, da geht der offizielle Vorverkauf für das Hecht-Konzert im Letzigrund los.
0: Ja, darum sind der Krigo und der Stefan bei uns im Interview gewesen. Und da haben wir von ihnen wissen, was sie denn heute Mittag machen, wenn der Vorverkauf dann losgeht.
2: Hey, wir sind von Ticket Corner eingeladen worden. Die haben so eine ganz neue so eine Control Room, wo man so Sachen so ein bisschen beobachten kann. Und das geben wir jetzt uns wirklich mal. Das, ist wirklich, das haben wir noch nie gemacht.
0: Wahrscheinlich so am Nägelchen.
3: Ja, nein, das ist echt fake.
1: Das ist wirklich krass. Ich meine, Metallica hat jetzt gespielt im letzten Grund. Und wer sich das ist, alles noch so an Weltstars einreiht im letzten Grund. Und jetzt kommen wir her.
3: Hallo. Nein, also der Krieg und ich machen wirklich seit 30 Jahren Musik. Also wir sind ja auch im Seetal aufgewachsen. Und meine, wer hätte gedacht, dass wir irgendwann in ein Radio gehen und sagen, übrigens, wir spielen den Letzigrund. Also das ist wirklich
2: unvorstellbar.
3: Für uns eine Riesenreise. So.
0: Das macht schon einen Unterschied, oder? Ich weiss einmal nicht, ist es irgendwie so, verliert sich das in der Dimension so ein bisschen? Ob es das 10'000 Leute sind oder 30'000, merkst du schon noch, oder?
3: Hey, eben, und das Schweizer Band, gell? Ich meine, für uns, wir haben jetzt vor 4 Jahren das letzte Mal Hallenstadion gespielt, jetzt haben wir es vor 2 Wochen gespielt. Mhm. Also du gewöhnst dich nicht daran, das ist nicht ein jährliches Ritual. Also wenn dann 15'000 Leute deine Songs singen, dann ist es nicht so, das haben wir letztes Jahr auch schon 3 Mal gemacht. Und wegen dem, also für uns sind das schon so, wir haben keine Welttournee. Für uns sind das die absoluten Highlights und dann müssen wir wieder 3 Jahre warten, was grausam ist.
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0: mit Miley Cyrus geht's ab in Freitag hier bei Radio Arcovia. Ihr hört die Morgenshow und wir sehen schon, ihr habt noch ein bisschen Platz auf der Rückbank.
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0: Da laden wir den Kaigo ein.
2: Verschnallt
0: auch er sich noch an. Und in den kommen dann auch noch der Olly Murs. Das ist der Soundtrack zum Leben vor dem 7.
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11: Freitag, der 12. Juni.
0: Es ist 6:30. Guten Morgen, ich bin Jonathan Ernst.
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12: Die Sicherheitskosten für den Besuch von Donald Trump Jr. in Zürich müssen die Steuerzahlenden bezahlen. Der Sohn von US-Präsident Donald Trump nahm vergangene Woche an einem privaten Investorentreffen teil. Das FedPol beruft sich bei den Kosten auf eine Ausnahmeregelung. Dies ermöglicht den Schutz auch von Personen ohne völkerrechtlichen Status. Wegen des G7-Gipfels im französischen Evian sind zahlreiche Grenzübergänge zwischen Genf und Frankreich geschlossen. Seit gestern sind 25 von 35 Übergängen gesperrt. Der Kanton Genf rechnet deshalb mit Einschränkungen für Pendlerinnen und Pendler sowie für den Verkehr. Der Gipfel der G7-Staaten findet von Montag bis Mittwoch statt. Erneut gab es Hoffnungen auf ein Abkommen der USA mit dem Iran. Diese hatte US-Präsident Donald Trump geweckt. Die Verhandlungen seien weit fortgeschritten, sagte Trump im Weißen Haus. Eine Unterzeichnung könnte laut Trump in den nächsten Tagen folgen, möglicherweise in Europa. Irans politische Führung hat einem Medienbericht zufolge Fortschritte bei den Verhandlungen mit den USA, aber bereits wieder dementiert. Bei der Kreisschule Aarau-Buchs kommt es zu weiteren Abgängen. Auch die beiden Co-Gesamtschulleiter Anneline Imhof und Peter Wiedermeier hören Ende Schuljahr auf, wie die Aargauer Zeitung berichtet. Die beiden begründen ihren Schritt mit fehlender Stabilität und Unsicherheiten. Eine Taskforce sucht nun eine Nachfolgelösung.
1: Sport.
12: An der Fußball-WM sind bereits zwei Spiele zu Ende gegangen. Südkorea und Tschechien trennen sich in der Gruppe A mit 2:1. Bereits gestern Abend, Schweizer Zeit, gewann Mexiko im Eröffnungsspiel gegen Südafrika mit 2:0.
0: Grosses Auto, 6:32 und verlieren unterwegs am Freitagmorgen. Ihr habt mehr als 10 Minuten. Gute und sichere Fahrt euch.
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13: Auf
2: aufs Wochenende, da kommt der Sommer zurück. Der Freitag heute wird nach schöner und es geht um die 22 Grad. Morgen Samstag und auch am Sonntag wird es dann wieder strahlend schön, bis zu 26 Grad und ganz viel Sonne.
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2: Und jetzt der Ed Sheeran.
0: Das ist ein Hit Camera. Für euch ist der Freitag. Schön, sind ihr mit uns.

0: heisst es Hoppschweiz.
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2: 21:07 und die ist losgegangen gestern mit dem Eröffnungsspiel, wo der Gastgeber Mexiko 2:0 gewonnen hat gegen Südafrika.
0: Ja, und passend dann zum ersten WM-Spiel von der Schweiz, morgen Abend am 9. gegen Katar, wird es dann auch wieder richtig warm.
2: Schreit nach Public Viewing. Mhm. Unsere Jasmin vom Argovia-Team gibt euch einen Überblick über die Public Viewings bei uns im Argovia-Land.
3: Die typischen Public Viewings wie in der Eschbachhalle zu Aarau oder im Oskar Wanz Baden kennt man. Im Aargau gibt es aber auch ganz spezielle. Zu Schöftle könnt ihr im Cinema 8 mit Popcorn ganz gemütlich im Kinosessel das Spiel auf der grossen Leinwand verfolgen. Wenn ihr aber doch zu denen gehört, die nicht einfach still sitzen während dem Match, ist das Public Viewing in Freiamt vielleicht das Richtige. In Meereschwand findet ihr ein grosses Festzelt von der Dorfarena. Der OK-Präsident Alfredo Palli erwartet hier eine gute Stimmung.
4: Hey, die Stimmung wird sicher super sein, weil wir haben ein super Ambiente. Wir sind auf einer grünen Wiese, es passt so. Die Leute können mit Kindern kommen. Wir haben Essen, wir haben Grill, wir haben das ganze Fleisch und Brotwaren sind von unseren Bäckern in der Umgebung. Es sind verschiedene Vereine, die involviert sind, die auch mitarbeiten. Also wir werden sicher ein cooles, familiäres Umfeld haben im Freiamt.
3: Wie das richtig gefestet wird, das weiss aber auch der Fasnachtsverein T-Möcke-Gugger. In ihrem Probelokal Zwirlingen findet ein Public Viewing statt und auf dem Industriegelände von aussen gibt es sogar eine Outdoor-Leinwand mit einem weiteren Highlight.
5: Wir haben vor uns noch einen Pool oder zwei aufgestellt, wo man sich vor allem vor dem Match noch ein bisschen abkühlen kann, wenn es so heiß wird am Wochenende oder halt dann auch in der Pause noch mal reingehen kann.
3: Wenn ihr jetzt Angst habt, dass ihr dort verkleidet vorbeigehen müsst, keine Sorge, der Präsident Philipp Wenzinger von der T-Möcke-Gugger sagt, das Schweizer Trikot reicht völlig aus und auch alle ohne Fanshirts sind herzlich willkommen.
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0: 14 Minuten vor dem 7. Das gibt ja ein wunderbares Wochenende im Argovialand. Guten Morgen miteinander. Der Freitag heute bringt um die 22 Grad. Dazu wird es bis am Abend immer freundlicher. Der Samstag und auch der Sonntag, da wird es dann wieder richtig sommerlich. Jeweils 26 Grad und ganz viel Sonne.
1: Auf der Strasse kommen wir gut fürschi im Argovialand. Nur in der Region Zürich rund um den Gubristadt bremsen. Am meisten Zeit braucht ihr auf der A1 Richtung St. Gallen. Von Dietike bis zum Gubrist plus 10 Minuten.
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0: So, dann gehen wir morgen schon 10 vor 7 und das sind doch wunderbare Nachrichten. Aufs Wochenende kommt der Sommer zurück.
1: Ja, yep. Morgen wieder 26 Grad und da braucht man ein bisschen Inspiration, was wir dann mit diesen Sommertagen machen. Haben wir nachher gefragt bei einem von unseren Argovia Fest Acts. Anna Rossinelli, was gehört für dich zu einem perfekten Sommertag?
2: Natürlich mal schön ausschlafen, zu morgeln, Ausflug machen mit Familie oder Freunden, am Nachmittag ein Picknick oder eben in einer Party baden, zu oben dann irgendwie draussen zu Nachtessen in einem Restaurant oder grillen oder irgendwie so etwas. Einfach draussen sein mit Familie, Freunden, das ist für mich eigentlich ein perfekter Sommertag. Also das gibt mir so ein richtig gutes Gefühl und macht mich sehr glücklich.
0: Hat sie schön gesagt. Ja. Stimmen wir zu und freut uns fest auf ein paar schöne Tage für uns an der Sonne.
1: Und da liefert sie jetzt auch noch gerade den Soundtrack dazu. Gerade heute hat Anna Rossinelli einen neuen Single rausgehauen. Ist ein Cover von dem Sia-Hit hier, Unstoppable.
0: Hören wir dann sicher auch an der Party vom Jahr, wenn sie im Bierfeld auf der Bühne steht.

0: guten Morgen, Arbovieland.
1: Und dann starten wir drei in der Freitag mit dem Nico Santos. Jetzt gerade Alltime Hype parat.
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0: Freitag, der 12. Juni.
1: Es ist 7. Guten Morgen, ich bin der Jonathan Ernst.
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11: Die Sicherheitskosten für den Besuch von Donald Trump Jr. in Zürich müssen die Steuerzahlenden bezahlen. Der Sohn von US-Präsident Donald Trump nahm vergangene Woche an einem privaten Investorentreffen teil. Das FedPol beruft sich bei den Kosten auf eine Ausnahmeregelung. Dies ermöglicht den Schutz auch von Personen ohne völkerrechtlichen Status. Wegen des G7-Gipfels im französischen Evian sind zahlreiche Grenzübergänge zwischen Genf und Frankreich geschlossen. Seit gestern sind 25 von 35 Übergängen gesperrt. Der Kanton Genf rechnet deshalb mit Einschränkungen für Pendlerinnen und Pendler sowie für den Verkehr. Der Gipfel der G7-Staaten findet von Montag bis Mittwoch statt. Bei der Kreisschule Aarau-Buchs kommt es zu weiteren Abgängen. Auch die beiden Co-Gesamtschulleiter Anneline Imhof und Peter Wiedermeier hören Ende Schuljahr auf, wie die Aargauer Zeitung berichtet. Die beiden begründen ihren Schritt mit fehlender Stabilität und Unsicherheiten. Eine Taskforce sucht nun eine Nachfolgelösung.
10: Sport.
11: Die Fußball-WM in Amerika ist offiziell eröffnet. Bei der Eröffnungsfeier in Mexico City sorgte Superstar Shakira für Begeisterung. Zwei Spiele wurden bereits absolviert, Jonathan Schöffel.
12: Und zwar gönnt der Co-Gastgeber Mexiko mit 2:0 gegen Südafrika in einem turbulenten Auftaktmatch mit 3 roten Karten. Heute Morgen dann noch ein 2:2-Sieg von Südkorea gegen Tschechien. Das Show-Highlight gestern Abend im Aztekenstadion in Mexico City. Shakira singt ihren offiziellen WM-Song

0: Tai Tai vor über 80.000 begeisterten Zuschauern. Die Schweizer Nazi die spielt dann morgen gegen Katar.
1: Der Dow Jones New York schließt 1,9% im Plus, der Nasdaq schließt 3,2% im Plus und der Nikkei in Tokio steht aktuell 3,9% im Plus. Noch die Weise, ein Euro gibt es für 92 Rappen, ein US-Dollar für 80 Rappen.
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3: Grüßt euch ins Auto, 2 Minuten nach dem 7. Ich habe euch 2 Meldungen aus der Region Zürich. Es geht jeweils 10 Minuten länger. A1 Richtung St. Gallen, Stau zwischen Dietikon und dem Gubrist und auf dem Westring Richtung Basel zwischen Urdorf Nord und dem Limmentaler Kreuz. Sonst läuft's, gute Fahrt.
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1: Der Freitag heute ist der Übergangstag zurück zum Sommerwetter. Es wird immer schöner und die Sonne kommt führen, dazu um die 22 Grad. Morgen und am Sonntag ist es wieder wunderbar, hier jeweils ein Haufen Sonne und bis zu 26 Grad.
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1: Guten Morgen, Argovialand.
3: Guten Morgen, wir legen los mit dem Nico Santos.

0: 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Also ein Verein aus dem Argovia-Land, der wird von uns mit dem VIP-Car aufs Bierfeld kutschiert, kommt den Eintritt an die Party vom Jahr geschenkt über und wird dann im Anschluss auch wieder heimgefahren.
1: Wenn ihr also in einem Verein seid, wo ihr nicht nur zusammen turnet, kocht, fischt, shootet oder was wissen wir, sondern eben auch wisst, wie wir zusammen festet, dann freuen wir uns über eure Anmeldungen.
0: Ja, so hat zum Beispiel der Sportverein Saltus schon gemacht. Und sie haben, glaube ich, gute Chancen, den Argovia-Festverein zu werden.
2: Wir haben die Leute darunter, die sind auch DJ privat und wir wissen einfach, wie man festigt von A bis Z und es muss auch gar nicht immer so viel Alkohol fließen und wenn die Musik da ist, dann sind wir einfach auf der Bühne, tanzen und rocken das Zeug. Nein, es macht echt Spass mit dieser Gruppe, es ist wirklich cool.
0: Ja, so muss das sein. Gabriela und ihre Leute haben sich also einen Platz im Voting geschnappt.
1: Und da könnt ihr euch auch immer noch dafür melden, Argoviland. Wenn auch ihr in einem Verein seid, der gerne mal zu Hause lässt, dann meldet euch an auf argovia.ch, am liebsten mit Fotos und Videos. 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
1: Und das ist der Morgen, nachdem der Gastgeber Mexiko an der WM 2:0 gewonnen hat, im Eröffnungsspiel gegen Südafrika und das ganze Land durchgedreht ist. Kurz schnaufen. Goal! Jetzt der Torschütz.
2: Hey, nein!
3: El hombre que regresó a la vida después de un accidente dramático. El futbolista que empata con el Borghetti con 46 goles.
1: Hey, und das ist im Fall noch eine schöne Geschichte. Der Raúl, der das Goal geschossen hat für Mexiko zum 2:0, der ist vor ein paar Jahren fast gestorben wegen einem Schädelbruch.
2: Ui.
1: Während einem Fußballmatch ist jetzt wieder zurück auf dem Platz und schiesst sein Land im Eröffnungsspiel an der WM zum Sieg. Wirklich,
2: oh,
1: Hühnerhautgeschichte.
2: Sehr, sehr schön. Ja. Und morgen am 9. Abend dann der erste Match für Twitch, für die Schweiz gegen Katar. Und da können wir dann sicher irgendwo für Russen Match schauen. Das gibt ja ein wunderbares Wochenende im Argovia-Land. Der Freitag heute bis zu 22 Grad. Am Samstag und am Sonntag wird es dann wieder richtig sommerlich. Hier 26 Grad und ganz viel Sonne.
1: Das Update von der Strassen ist ganz kurz. Ihr verliert im Moment nie mehr als 10 Minuten.
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0: 21 ab 7. 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

0: Guten Morgen miteinander.
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0: Es geht ab in Freitag mit dem Ray Dalton.
2: Robin Schulz kommt auch noch mit.
0: Und für einen richtig guten Tag, Startitag, der Michael Jackson, The Way You Make Me Feel.
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0: 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Freitag, der 12. Juni.
1: Es ist 7:30 Uhr. Guten Morgen, ich bin Jonathan Ernst.
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1: Die gesamte Stadt Biel hat aktuell keinen Strom mehr. Das meldet die Warn-App des Bundes Alert Suisse. Betroffen wären damit knapp 60.000 Einwohnerinnen und Einwohner der Stadt. Ursache und Dauer sind zurzeit noch nicht bekannt. Bankangestellte in der Schweiz könnten künftig besser gegen Stellenabbau abgesichert werden. Der Schweizerische Bankpersonalverband fordert laut Tamedia für alle Banken vergleichbare Sozialpläne. Der Verband rechnet mit weiteren Stellenstreichungen. Gründe seien unter anderem die Digitalisierung, künstliche Intelligenz und Sparprogramme bei den Banken. Erneut gab es Hoffnungen auf ein Abkommen der USA mit dem Iran. Diese hatte US-Präsident Donald Trump geweckt. Die Verhandlungen seien weit fortgeschritten, sagte Trump im Weißen Haus. Eine Unterzeichnung könnte laut Trump in den nächsten Tagen folgen, möglicherweise in Europa. Irans politische Führung hat einem Medienbericht zufolge Fortschritte bei den Verhandlungen mit den USA aber bereits wieder dementiert.
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1: Die Fußball-WM in Amerika ist offiziell eröffnet. Bei der Eröffnungsfeier in Mexico City sorgte Superstar Shakira für Begeisterung. Zwei Spiele wurden bereits absolviert, Jonathan Schöffel.
3: Und zwar gönnt der Co-Gastgeber Mexiko mit 2:0 gegen Südafrika in einem turbulenten Auftaktmatch mit 3 roten Karten. Heute Morgen dann noch ein 2:1-Sieg von Südkorea gegen Tschechien. Das Show-Highlight gestern Abend im Aztekenstadion in Mexico City. Shakira singt ihren offiziellen WM-Song «Dai Dai» vor über 80'000 begeisterten Zuschauern. Die Schweizer Nazi die spielt dann morgen gegen Katar.
4: Grüezi euch, das Auto ist 7:32 Uhr. Es hat einen Unfall gegeben in der Region Basel. Darum jetzt ein Stau auf der A2 Richtung Luzern. Zwischen der Verzweigung Augst und Aristorf. Da ist die rechte Spur zu. Es geht da 10 Minuten länger. In der Region Zürich staut sich so vom Westring Richtung Basel zwischen Urdorf Nord und dem Limmataler Kreuz plus 10 Minuten. Sonst läuft es, wie es muss. Gute und eine sichere Fahrt euch.
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0: Aufs Wochenende kommt der Sommer zurück. Der Freitag heute wird Nadis noch schöner und es geht um die 22 Grad. Morgen Samstag und dann am Sonntag da wird es dann wieder strahlend schön. Bis zu 26 Grad und ganz viel Sonne.
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0: Das 100er Nötchen parat für euch.
4: Wir spielen mit euch. Falls ist richtig, gerade nach zwei Hits. 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

0: Guten Morgen, 21 vor 8.
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2: Heute mit einem grossen Fußballfan. Mein Kandidat ist der Hassan von Arbig. Guten Morgen.
3: Guten Morgen, hoi.
2: WM-Fieber, wie weit kommt die Schweiz?
3: Doch, ziemlich weit. Also, ja, dritte.
2: Dritte? Bis ins Spiel am Platz 3?
3: Ja. Wieso nicht?
2: Den Optimismus nehmen wir mit.
3: Ist alles möglich im Fußball, gell?
2: Dann hoffen wir, dass es dir jetzt genauso gut läuft wie der Nazi, so wie du voraussagst. 100 Stutz kannst du jetzt abstauben, lieber Hassan. 6 Fragen stelle ich dir. 100 Stutz bekommst du, wenn du es schaffst, alle 6 Fragen innerhalb von 20 Sekunden sind gemäss falsch zu beantworten.
3: Ja, alles klar, super.
2: Toi, toi, toi und mach alles falsch.
3: Danke vielmals.
2: Wo findet die Fußball-WM statt?
3: Brasilien.
2: Falsch, eine Farbe in der Schweizer Fahne.
3: Schwarz.
2: Falsch, welcher Beruf tut Gipfel machen?
3: Koffer.
2: Falsch, ein Tier, das im Wasser lebt.
3: Kuh.
2: Falsch, in welchem Monat sind wir gerade?
3: September.
2: Falsch, ist Japan in Europa?
3: Ja.
2: Yes! Schafft Hassan!
3: Tipptopp, es klappt.
2: Es klappt, 100 Stutz für dich. Aber.
3: Danke vielmals.
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0: Guten Morgen, Argovia Land. Zusammen starten wir in der Freitag. In 14 Minuten ist es 8.
1: Und bratfreue ich in der Argovia Morgenshow die besten Hits. Der Raid Alten jetzt gerade zwei wichtige Meldungen von unterwegs. Zuerst in der Region Basel hat es einen Unfall gegeben. Darum staut sich jetzt auf der A2 Richtung Luzern. Es geht 10 Minuten länger zwischen der Verzweigung Augst und Aristorf. Die rechte Spur ist noch blockiert. Und dann in der Region Zürich, da müsst ihr anstehen auf dem Westring Richtung Basel. 10 Minuten länger zwischen Urdorf Nord und dem Limmentaler Kreuz.
0: Und das geht ja ein wunderbares Wochenende im Argovia Land. Der Freitag heute bringt um die 22 Grad. Dazu wird es bis am Abend immer freundlicher. Der Samstag und der Sonntag dann wieder richtig sommerlich, jeweils 26 Grad und ganz viel Sonne.

0: Schweiz.
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2: 10 vor 8, guten Morgen. Und die ist losgegangen gestern mit einem Eröffnungsspiel, wo der Gastgeber Mexiko 2-0 gewonnen hat gegen Südafrika.
0: Und passend zum ersten WM-Spiel der Schweiz, morgen Abend am 9. gegen Katar, wird es auch wieder richtig warm.
2: Das schreit nach Public Viewing. Mhm. Unsere Jasmin vom Argovia-Team gibt euch einen Überblick über die Public Viewings bei uns im Argovia-Land.
3: Die typischen Public Viewings wie in der Eschbachhalle zu Aarau oder im Oskar-Wanz Baden kennt man. Im Aargau gibt es aber auch ganz spezielle. Zu Schöftlen könnt ihr im Cinema 8 mit Popcorn ganz gemütlich im Kinosessel das Spiel auf der grossen Leinwand verfolgen. Wenn ihr aber doch zu denen gehört, die nicht einfach still sitzen während dem Match, ist das Public Viewing in Freiamt vielleicht das Richtige. In Meereschwand findet ihr ein grosses Festzelt von der Dorfarena. Der OK-Präsident Alfredo Palli erwartet hier eine gute Stimmung.
4: Hey, die Stimmung wird sicher super sein, weil wir haben ein super Ambiente. Wir sind noch auf einer grünen Wiese, es passt so. Die Leute können mit Kindern kommen. Wir haben Essen, wir haben Grill, wir haben das ganze Fleisch und Brotwaren sind von unseren Bäckern in der Umgebung. Es sind verschiedene Vereine, die involviert sind, die auch mitarbeiten. Also wir werden sicher ein cooles, familiäres Umfeld haben im Freiamt.
3: Wie das richtig gefestet wird, das weiss aber auch der Fasnachtsverein T-Möcke-Gugger. In ihrem Probelokal Zwirlingen findet ein Public Viewing statt und auf dem Industriegelände für aussen gibt es sogar eine Outdoor-Leinwand mit einem weiteren Highlight.
5: Wir haben vor aussen noch einen Pool oder zwei aufgestellt, wo man sich vor allem vor dem Match noch ein bisschen abkühlen kann, wenn es so heiß wird am Wochenende oder halt dann auch in der Pause noch mal reingehen kann.
3: Wenn ihr jetzt Angst habt, dass ihr dort verkleidet vorbeigehen müsst, keine Sorge, der Präsident Philipp Wenzinger von der T-Möcke-Gugger sagt, das Schweizer Trikot reicht völlig aus und auch alle ohne Fanshirts sind herzlich willkommen.
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9: Es ist 8. Guten Morgen, ich bin der Jonathan Ernst.
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9: Die gesamte Stadt Biel hat aktuell keinen Strom mehr. Das meldet die Warn-App des Bundes Alert Suisse. Betroffen werden damit knapp 60.000 Einwohnerinnen und Einwohner der Stadt. Ursache und Dauer sind zurzeit noch nicht bekannt. Der Streit um eine mögliche Asylunterkunft bei der Kreisschule Mutschellen geht weiter. Trotz Widerstand von SVP-Nationalrat Andreas Glarner und vier Gemeinden hält der Aargauer Regierungsrat Jean-Pierre Galatti an den Plänen fest. Aktuell sei die Anlage in Berikon aber nur eine Eventuallösung. Eine Eröffnung sei derzeit nicht vorgesehen, sagt Galatti der Aargauer Zeitung. Bankangestellte in der Schweiz könnten künftig besser gegen Stellenabbau abgesichert werden. Der Schweizerische Bankpersonalverband fordert laut Tamedia für alle Banken vergleichbare Sozialpläne. Der Verband rechnet mit weiteren Stellenstreichungen. Gründe seien unter anderem die Digitalisierung, künstliche Intelligenz und Sparprogramme bei den Banken.
0: Sport.
9: Die Fußball-WM in Amerika ist offiziell eröffnet. Bei der Eröffnungsfeier in Mexico City sorgte Superstar Shakira für Begeisterung. Zwei Spiele wurden bereits absolviert, Jonathan Schöffel.
10: Und zwar gönnt der Co-Gastgeber Mexiko mit 2:0 gegen Südafrika in einem turbulenten Auftaktmatch mit 3 roten Karten. Heute Morgen dann noch ein 2:2-Sieg von Südkorea gegen Tschechien. Das Show-Highlight gestern Abend im Aztekenstadion in Mexico City. Shakira singt ihren offiziellen WM-Song «Die Die» vor über 80'000 begeisterten Zuschauern. Die Schweizer Nazi die spielt dann morgen gegen Katar.
11: Der Dow Jones New York schließt 1,9% im Plus, der Nasdaq schließt 3,3% im Plus und der Nikkei in Tokio steht aktuell 2,8% im Plus. Die Devise, 1 Euro gibt es für 92.

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2: 2:08 unterwegs am Freitagmorgen habe ich euch nur eine Meldung aus der Region Zürich. Es geht 10 Minuten länger auf dem Westring Richtung Basel zwischen Urdorf Nord und dem Limmentaler Kreuz. Sonst läuft es überall, wie es muss. Gute Fahrt euch.
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0: Der Freitag heute ist der Übergangstag zurück zum Sommerwetter. Es wird immer schöner und die Sonne kommt führen, dazu 22 Grad. Morgen und am Sonntag da ist es wieder wunderbar. Es gibt jeweils viel Sonne und bis zu 26 Grad.
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0: Guten Morgen.
2: Morgen zusammen.

0: Konrad Hecht in der Argovia Morgenshow.
1: Ja, Bachti, guten Morgen. Und genau heute in einem Jahr heisst es dann Hecht im Letzi Grund.
0: Ja, das gibt das grösste Hecht-Konzert ever vor 45'000 Fans.
1: Und wenn ihr jemand von diesen 45'000 sein wollt, dann Erinnerung stellen auf heute Mittag um 12 Uhr. Da geht der offizielle Vorverkauf fürs Hecht-Konzert im Letzi Grund los.
0: Ja, darum sind der Krigo und der Stefan bei uns im Interview gewesen. Und da haben wir von ihnen wissen, was sie denn heute Mittag machen, wenn hier der Vorverkauf losgeht.
2: Hey, wir sind von Ticket Corner eingeladen worden. Die haben so einen ganz neuen so eine Control Room, wo man so Sachen so ein bisschen beobachten kann. Okay. Und das geben wir uns wirklich mal. Das, ist wirklich, das haben wir noch nie gemacht.
0: Wahrscheinlich so am Nägelchen.
3: Ja, nein, das ist echt fake.
1: Das ist wirklich krass. Ich meine, Metallica hat jetzt gespielt im letzten Grund. Und wer sich das ist, alles noch so an Weltstars einreiht im letzten Grund. Und jetzt kommen wir her.
3: Hallo. Nein, also der Krieg und ich machen wirklich seit 30 Jahren Musik. Also wir sind ja auch im Seetal aufgewachsen. Und meine, wer hätte gedacht, dass wir irgendwann in ein Radio gehen und sagen, übrigens, wir spielen den letzten Grund. Also das ist wirklich
2: unvorstellbar.
3: Für uns eine Riesenreise. So.
0: Das macht schon einen Unterschied, oder? Ob jetzt, ich weiss einmal nicht, ist es irgendwie so, verliert sich das in der Dimension so ein bisschen? Ob es das 10'000 Leute sind oder 30'000, merkst du schon noch, oder?
3: Hey, eben, und das Schweizer Band, gell? Ich meine, für uns ist, wir haben jetzt vor 4 Jahren das letzte Mal Hallenstadion gespielt, jetzt haben wir es vor 2 Wochen gespielt. Mhm. Also du gewöhnst dich nicht daran, das ist nicht ein jährliches Ritual. Also wenn dann 15'000 Leute deine Songs singen, dann ist es nicht so, das haben wir letztes Jahr auch schon 3 Mal gemacht. Und wegen dem, also für uns sind das schon so, wir haben keine Welttournee, für uns sind das die absoluten Highlights, und dann müssen wir wieder 3 Jahre warten, was grausam ist.
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0: Farbovia Morgenshow 19.8.
1: Guten Morgen zusammen, wir sind in 20 Sekunden wieder da.
2: Y Morita la media luna y Raúl el segundo palo, gol de Raúl! Gol!
0: So. Ich liebe die Musik dazu. Ja. Grosses hey,
1: der
0: Kino.
1: Typ muss eine Lunge haben, grösser als meine 35 Liter Gemeindeabfallsäcke.
0: Mexiko hat gewonnen, wie man gehört hat.
1: Ja, das ist der Morgen nach dem Eröffnungsspiel an der WM, der Gastgeber Mexiko. 2-0 gewonnen gegen Südafrika.
0: Wunderbar. Und morgen Abend am 9. dann die Schweiz gegen Katar. Da können wir dann sicher irgendwo verrossen den Match schauen. Es gibt ja ein wunderbares Wochenende in Margot-Villanz. Der Freitag heute um die 22 Grad. Dazu wird es immer freundlicher. Der Samstag und der Sonntag da dann wieder richtig sommerlich. Jeweils 26 Grad und ganz viel Sonne.
1: Auf der Strasse alles gut.
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0: 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Verein aus dem Argovia-Land wird von uns mit dem VIP-Car aufs Bierfeld kutschiert, kommt den Eintritt an die Party vom Jahr geschenkt über und wird dann im Anschluss wieder heimgefahren.
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0: Ja, so hat es zum Beispiel der Sportverein Satus auch schon gemacht. Sie haben, glaube ich, auch eine gute Chance, den Argovia-Festverein zu werden.
2: Wir haben Leute darunter, die sind auch DJ privat. Und wir wissen einfach, wie man festet von A bis Z. Und es muss auch gar nicht immer so viel Alkohol fließen. Und wenn die Musik da ist, dann sind wir einfach auf der Bühne, tanzen und rocken das Zeug. Nein, es macht echt Spass mit dieser Gruppe. Es ist wirklich cool.
0: Mhm. Gabriele und ihre Leute haben sich also einen Platz im Voting geschnappt.
1: Und da könnt ihr euch eben noch dafür melden, Argoviland. Wenn auch ihr in einem Verein seid, der gerne mal zu Hause lässt, dann meldet euch auch auf argovia.ch. Am liebsten mit Fotos und Videos.

0: guten Freitagmorgen bei Argovia.
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0: Ein Gemütlichkeit von der Noemi Bass-Apparat für euch.
2: Powerstimme von der Sia mit am Start. Give me love.
0: Und zusammen mit ganz vielen anderen Hits noch One Republic vor dem Noemi.
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14: 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Juni.
0: Es ist 8:30 Uhr. Guten Morgen, ich bin Jonathan Ernst.
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0: Die gesamte Stadt Biel hat aktuell keinen Strom mehr. Das meldet die Warn-App des Bundes Alert Suisse. Betroffen werden damit knapp 60'000 Einwohnerinnen und Einwohner der Stadt. Ursache und Dauer sind zurzeit noch nicht bekannt. Der Streit um eine mögliche Asylunterkunft bei der Kreisschule Mutschellen geht weiter. Trotz Widerstand von SVP-Nationalrat Andreas Glarner und vier Gemeinden hält der Aargauer Regierungsrat Jean-Pierre Galatti an den Plänen fest. Aktuell sei die Anlage in Berikon aber nur eine Eventuallösung. Eine Eröffnung sei derzeit nicht vorgesehen, sagt Galatti der Aargauer Zeitung. Die Weltraumfirma SpaceX ist ab heute an der Börse und schreibt mit dem größten Börsengang Geschichte. Tech-Unternehmer Elon Musk wird damit zum ersten Billionär. Obwohl sein Unternehmen im vergangenen Jahr Verluste von fast 5 Milliarden Dollar machte, wird es mit dem Börsengang mit fast 1,8 Billionen Dollar bewertet.
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0: Die Fußball-WM in Amerika ist offiziell eröffnet. Bei der Eröffnungsfeier in Mexico City sorgte Superstar Shakira für Begeisterung. Zwei Spiele wurden bereits absolviert, Jonathan Schöffel.
15: Und zwar gönnt der Co-Gastgeber Mexiko mit 2:0 gegen Südafrika in einem turbulenten Auftaktmatch mit 3 roten Karten. Heute Morgen dann noch ein 2:1-Sieg von Südkorea gegen Tschechien. Das Show-Highlight gestern Abend im Aztekenstadion zu Mexico City. Shakira singt ihren offiziellen WM-Song «Dai Dai» vor über 80'000 begeisterten Zuschauern. Die Schweizer Nazi die spielt dann morgen gegen Katar.
0: Kurz nach 8:30 Uhr habe ich euch keine Meldungen von unterwegs. Es läuft im Argovi-Land überall so, wie es muss. Wenn ihr doch etwas seht, das nicht auf die Straße gehört oder noch jemand ansteht, gerne durchgeben. Die Argovia-Verkehrshotline ist 0844 845 847.
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2: Aufs Wochenende kommt der Sommer zurück. Der Freitag heute wird nachts noch schöner und es gibt 22 Grad. Morgen am Samstag und am Sonntag wird es dann wieder strahlend schön. Bis zu 26 Grad und ganz viel Sonne.
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2: Guten Morgen miteinander.
14: Guten Morgen, Argovieland.

0: 20 von 9. Schönen guten Morgen.
1: Guten Morgen, Arguland. In rund einem Monat da sehen wir ihn zusammen auf der Leinwand.
2: Hallo zusammen, da ist Luca Henni und ich spiele in der berühmtesten Liebeskomödie von der Schweiz. Und bin live zu Aarau im Kino mit dabei. 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

0: Viertel vor 9 Uhr, guten Morgen miteinander. Das geht ein wunderbares Wochenende im Argovialand. Der Freitag heute bringt um die 22 Grad. Dazu wird es bis zum Abend immer freundlicher. Der Samstag und der Sonntag sind dann wieder so richtig sommerlich. Da gibt es jeweils 26 Grad und ganz viel Sonne.
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2: Guten Morgen.
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0: Sonntag, guten Morgen schon, 10 vor 9 Uhr. Einen guten Start euch und wir haben hier wunderbare Nachrichten. Aufs Wochenende kommt der Sommer zurück.
1: Ja, morgen dann wieder 26 Grad und da brauchen wir ein bisschen Inspiration, was wir mit diesen Sommertagen machen. Da haben wir nachher gefragt bei einem von unseren Argovia-Fest-Acts, und zwar der Anna Rossinelli.
2: Natürlich mal schön ausschlafen, zu mörgeln, Ausflug machen mit Familie oder Freunden, am Nachmittag ein Picknick oder eben in einer Badung baden, zu oben dann irgendwie draussen das Nachtessen in einem Restaurant oder grillen oder irgendwie so etwas. Einfach draussen sein mit Familie, Freunden, das ist für mich eigentlich ein perfekter Sommertag. Also das gibt mir so ein richtig gutes Gefühl und macht mich sehr glücklich.
0: Hat sie schön gesagt. Stimmen wir zu und freuen uns fest auf ein paar schöne Tage draussen an der Sonne.
1: Da liefert sie uns auch noch gerade den Soundtrack dazu. Gerade heute hat Anna Rossinelli eine neue Single rausgehauen. Und das ist ein Cover von dem Sia-Hit da, Unstoppable.
0: Hören wir dann sicher auch an der Party vom Jahr, wenn sie im Bierfeld auf der Bühne steht.

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6: Freitag, der 12. Juni.
7: Es ist 9 Uhr. Guten Morgen, ich bin Jonathan Ernst.
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7: Bankangestellte in der Schweiz könnten künftig besser gegen Stellenabbau abgesichert werden. Der Schweizerische Bankpersonalverband fordert laut Tamedia für alle Banken vergleichbare Sozialpläne. Der Verband rechnet mit weiteren Stellenstreichungen. Gründe seien unter anderem die Digitalisierung, künstliche Intelligenz und Sparprogramme bei den Banken. In der Stadt Biel ist heute Morgen großflächig der Strom ausgefallen. Darüber informierte die Warn-App des Bundes AlertSwiss. Der Energieversorger ESB meldete auf seiner Website, dass er an der Behebung der Störung arbeite. Laut verschiedenen Betroffenen sei die Stromversorgung zumindest teilweise bereits wiederhergestellt. Wieso es zum Stromausfall kam, ist zurzeit nicht bekannt. Der Streit um eine mögliche Asylunterkunft bei der Kreisschule Mutschellen geht weiter. Trotz Widerstand von SVP-Nationalrat Andreas Glarner und vier Gemeinden hält der Aargauer Regierungsrat Jean-Pierre Galatti an den Plänen fest. Aktuell sei die Anlage in Berikon aber nur eine Eventuallösung. Eine Eröffnung sei derzeit nicht vorgesehen, sagt Galatti der Aargauer Zeitung. Die Weltraumfirma SpaceX geht heute an die Börse und schreibt damit Geschichte. Tech-Unternehmer Elon Musk wird damit zum ersten Billionär. Sein Unternehmen nimmt mit dem Börsengang 75 Milliarden Dollar ein und wird mit fast 1,8 Billionen Dollar bewertet. Damit ist es mehr wert als etwa der Facebook-Konzern Meta. Die reinen Geschäftszahlen von SpaceX stehen in krassem Kontrast zum Börsenwert. Das Unternehmen machte im vergangenen Jahr Verluste von fast 5 Milliarden Dollar.
8: Der Nikkei in Tokio schließt 2,9% im Plus und dann geht noch die Devise. Ein Euro gibt es für 92 Rappen, ein US-Dollar für 80 Rappen.
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9: Kurz nach 9 Uhr läuft es auf den Strassen im Argovialand überall so wie es muss. Wünscht euch ein gutes und ein sicheres Ankommen.
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8: Der Freitag heute ist der Übergangstag zurück zum Sommerwetter. Es wird immer schöner und die Sonne kommt führen, dazu um die 22 Grad. Morgen und am Sonntag ist es wieder wunderbar. Da gibt es jeweils Sonne und bis zu 26 Grad.
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8: Gute Abkühlung dann im Wasser. Die Limmat, die Aaren und der Rhein sind 18 Grad, die Reuss 17 Grad und der Halwildersee, der Baditz-Termil ist ebenfalls

0: 17 Grad und es geht ein schwacher Wind.
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0: Guten Freitag euch.
2: Morgen zusammen. 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
1: Heute mit einem grossen Fußballfan. Mein Kandidat ist der Hassan von Arbig. Guten Morgen.
2: Guten Morgen, hoi.
1: WM-Fieber, wie weit kommt die Schweiz?
2: Ja, doch, ziemlich weit. Also, ja, dritte.
1: Dritte? Bis ich spiele am Platz 3?
2: Ja. Wieso nicht?
1: Den Optimismus nehmen wir mit.
2: Ist alles möglich im Fußball, gell?
1: Dann hoffen wir, dass es dir jetzt genauso gut läuft wie der Nazi, so wie du voraussagst. 100 Stutz kannst du jetzt abstauben, lieber Hassan. 6 Fragen stelle ich dir. 100 Stutz bekommst du, wenn du es schaffst, alle 6 Fragen innerhalb von 20 Sekunden sind gemäss falsch zu beantworten.
2: Ja, alles klar, super.
1: Toi, toi, toi und mach alles falsch.
2: Danke vielmals.
1: Wo findet die Fußball-WM statt?
2: Brasilien.
1: Falsch, eine Farbe in der Schweizer Fahne.
2: Schwarz.
1: Falsch, welcher Beruf tut Gipfel machen?
2: Koffer.
1: Falsch, ein Tier, das im Wasser lebt?
2: Kuh.
1: Falsch, in welchem Monat sind wir gerade?
2: September.
1: Falsch, ist Japan in Europa?
2: Ja.
1: Yes! Geschafft, Hassan!
2: Tipptopp, es klappt.
1: Es klappt, 100 Stutz für dich. Aber.
2: Danke vielmals.
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8: Das ist der Freitag. Schön sind ihr da. Es ist 10 Uhr. Im Studio der Jonathan Ernst.
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8: Der Kanton Aargau macht Druck für den Ausbau der A1 zwischen Aarau-Ost und Bierfeld. Die zuständige Kommission hat die Standesinitiative an die eidgenössischen Räte ausgearbeitet. Auch der Regierungsrat unterstützt sie. Die Autobahn soll möglichst rasch auf 6 Spuren ausgebaut werden. Der Kanton befürchtet sonst lange Staus und mehr Verkehr durch die Dörfer. Ausgearbeitet ist auch eine zweite Standesinitiative. Sie betrifft Entlastungen auf der Bahnlinie Olten-Aarau-Zürich. Die Schweiz leidet trotz der jüngsten Regenfälle weiter unter Trockenheit. Viele Flüsse und Seen im Mittelland führen laut Fachleuten ungewöhnlich wenig Wasser. Grund dafür sind die sehr trockenen Monate April und Mai sowie die geringe Schneemenge in den Alpen. Laut einer Prognose des Bundes dürfte sich die Lage in den nächsten Tagen weiter verschärfen. Die Infektionskrankheit Mpox breitet sich in der Westschweiz aus. Laut 24 Heures und der Tribune de Genève sind 14 Fälle im Watt und in Genf diagnostiziert worden. Es gäbe Anzeichen für eine Variante, die in der Schweiz bisher kaum beobachtet wurde. Mpox wird hauptsächlich durch direkten Hautkontakt beim Geschlechtsverkehr übertragen. In der Schweiz ist ein Impfstoff verfügbar. Biel hat wieder Strom. Ein Stromausfall hat heute Morgen Teile der Stadt lahmgelegt. Die Panne geht auf einen Defekt im Unterwerk Met zurück. Der lokale Energieversorger ESB hatte den Stromausfall kurz vor 7 Uhr auf seiner Website vermeldet. Der Kanton Bern hatte die Betroffenen dazu aufgerufen, zu bleiben, wo sie sich gerade aufhalten. Besondere Maßnahmen müsse die Bevölkerung nicht ergreifen. Um 8:45 gab Alert Swiss Entwarnung. Wir haben momentan keine Meldungen von der Strasse. Ich wünsche allen unterwegs eine gute und sichere Fahrt.
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9: Heute gibt es einen Mix aus Sonne und Wolken im Argovilland, wobei die Wolken doch schon ziemlich am Dominieren sind. Ab und zu kann es auch noch einen Spritz Regen geben. Aber pünktlich auf morgen, auf den ersten Match von der Schweizer Nazi an der Fußball-WM, zu oben am 9. gegen Katar, kommt der Sommer so richtig zurück. Morgen Samstag gibt es ganz viel Sonne und bis zu 27 Grad.
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9: Wünschen euch einen guten Freitag.

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7: Kommen wir gut durch den Freitag. Es ist 11 Uhr. Im Studio der Jonathan Ernst.
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7: Der Kanton Aargau macht Druck für den Ausbau der A1 zwischen Aarau-Ost und Bierfeld. Die zuständige Kommission hat die Standesinitiative an die eidgenössischen Räte ausgearbeitet. Auch der Regierungsrat unterstützt sie. Die Autobahn soll möglichst rasch auf 6 Spuren ausgebaut werden. Der Kanton befürchtet sonst lange Staus und mehr Verkehr durch die Dörfer. Ausgearbeitet ist auch eine zweite Standesinitiative. Sie betrifft Entlastungen auf der Bahnlinie Olten-Aarau-Zürich. Der Kanton Aargau ist sich nicht mehr sicher, ob es wirklich 2 neue Mittelschulen braucht. Wegen der tiefen Geburtenrate rechnet der Regierungsrat mit weniger stark steigenden Schülerzahlen als bisher angenommen. Ein neuer Mittelschulstandort bleibe aber nötig. Die neue Kanti soll Mitte der 2030er Jahre in Lenzburg oder Windisch entstehen. Kurzfristig sollen zudem die bestehenden Schulen in Baden, Stein und Wohlen ausgebaut werden. Die Schweizer Armee hat über 100.000 Franken ausgegeben, um erfolglos die Quelle eines Medienleaks zu finden. Selina Urech.
9: Eine externe Anwaltskanzlei sei von der Armee beauftragt worden, den Whistleblower ausfindig zu machen, der interne Informationen zu den Finanzproblemen als Radio SRF weitergegeben hat. Laut Tagesanzeiger ist im Bericht aber herausgekommen, dass die Unterlagen, die weitergegeben worden sind, nicht mal als vertraulich oder geheim eingestuft waren. Zudem hatten über 60 Personen die Infos gehabt. Darum sei der mögliche Täterkreis von Anfang an unüberschaubar gewesen. Es stelle sich darum die Frage, warum die Armee nicht selber einfach früher und transparenter kommuniziert hat. So wäre es wahrscheinlich gar nie zu einem Informationsleak gekommen.
7: Wir haben momentan keine Meldungen von der Strasse. Ich wünsche allen unterwegs eine gute und sichere Fahrt.
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11: Der Sommer gibt sein Comeback im Argovieland. Zwar erst morgen, pünktlich auf den ersten Match der Schweizer Nazi an der Fußball.

0: WM zu oben am 9. gegen Katar gibt also bestes Wetter für ein Public Viewing. Es gibt morgen ganz viel Sonne und bis zu 27 Grad im Argoviland. Heute noch so ein bisschen durchzogene Sache. Es gibt einen Mix zwischen Wolken und Sonne. Die Wolken doch ziemlich am Dominieren. Es gibt auch ab und zu einen Spritz Regen für uns bei maximal 22 Grad heute.
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0: Und mit euch guten Freitag.
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0: Hallo Argovilanz, das ist der Soundtrack zum Leben am Freitag.
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0: Es ist der 12. Juni, wir gehen zurück ins Jahr 1998. Der Ricky Martin feiert gerade einen grossen Erfolg mit seiner WM-Hymne La Copa de la Vida. Der Fußballfan Ricky Martin aus Puerto Rico ist selber ein schlechter Spieler, wie er zugeht, aber er weiss, welche Bedeutung die Shooter für die Südamerikaner hat. Für viele ist es der wichtigste Lebensinhalt. Und der Ricky würde gerne mal in einem Fußballstadion auftreten. Also schreibt er zusammen mit seinem alten Schulfreund Robbie eine Hymne, die nicht nur den Fußball, sondern auch das Leben feiert. La Copa de la Vida. Und weil die FIFA gerade einen offiziellen Song für die WM in Frankreich sucht, schickt er das Lied ins Rennen. Ja, bald darauf haben läutet beim Ricky Martins Telefon. Die FIFA hat sich tatsächlich für seinen Song entschieden. Und er dreht durch vor Freude. Dank La Copa de la Vida wird der Ricky Martin auf Einschlag weltberühmt. Und noch heute gehört seine Fußballhymne zu den besten WM-Songs überhaupt. Hero!

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1: Viele, die Eigentumswohnung oder ein Einfamilienhaus besitzen, berücksichtigen das bei ihrer Anlagestrategie nicht oder nur zu wenig. Das ist ein Fehler. Immobilien sollte man auch bei der Beurteilung vom eigenen Vermögensmix einbeziehen. Immerhin ist man laut Roman Schwarz zum Leiter Wealth Planning bei der Zürcher Kantonalbank mit Immobilien in der Schweiz in der Vergangenheit gut gefahren.
2: Ja, wenn man vor 20 Jahren Immobilien gekauft hat, ist der Wert heute etwa 2,5 Mal grösser. Hat man aber anfangs 90er Jahren eine Immobilie gekauft, hat man die ersten 10 Jahre über 20% verloren. Das zeigt, auch bei Immobilien ist es kein Naturgesetz, dass Preise immer steigen. Im Gegensatz zu Aktien schwankt der Wert aber weniger rasch.
1: Warum ist es wichtig, dass man seinen Immobilienbesitz beim Vermögensmix berücksichtigt?
2: Wie ich es vorher gesagt habe, auch Immobilien unterliegen Wertschwankungen. Darum macht es Sinn, dass man Immobilien wie Aktien, Obligationen und andere Anlageklassen im Kontext des gesamten Vermögens anschaut und die Risiken des gesamten Vermögens gut verteilt.
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0: Richtung Mittag. Schön, sind ihr mit dabei bei Radio Argovia am 12. Im Studio der Jonathan Ernst.
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0: Der Kanton Aargau ist sich nicht mehr sicher, ob es wirklich zwei neue Mittelschulen braucht. Wegen der tiefen Geburtenrate rechnet der Regierungsrat mit weniger stark steigenden Schülerzahlen als bisher angenommen. Ein neuer Mittelschulstandort bleibe aber nötig. Die neue Kanti soll Mitte der 2030er Jahre in Lenzburg oder Windisch entstehen. Kurzfristig sollen zudem die bestehenden Schulen in Baden, Stein und Wohlen ausgebaut werden. In Würenlos hat es am frühen Morgen in einem Mehrfamilienhaus an der Landstraße gebrannt. Die Feuerwehr löschte den Brand rasch, verletzt wurde niemand. Die betroffene Wohnung ist aber vorerst nicht mehr bewohnbar. Laut der Aargauer Kantonspolizei dürfte Raucherware eine Matratze entzündet haben. Die Schweizer Armee hat über 100.000 Franken ausgegeben, um erfolglos die Quelle eines Medienleaks zu finden. Selina Urech.
2: Eine externe Anwaltskanzlei sei von der Armee beauftragt worden, den Whistleblower ausfindig zu machen, der interne Informationen zu den Finanzproblemen als Radio SRF weitergegeben hat. Laut Tagesanzeiger ist im Bericht aber herausgekommen, dass die Unterlagen, die weitergegeben worden sind, nicht mal als vertraulich oder geheim eingestuft waren. Zudem hatten über 60 Personen die Infos gehabt. Darum sei der mögliche Täterkreis von Anfang an unüberschaubar gewesen. Es stelle sich darum die Frage, warum die Armee nicht selber einfach früher und transparenter kommuniziert hat. So wäre es wahrscheinlich gar nie zu einem Informationsleak gekommen.
0: Wir haben keine Meldungen wegen grösseren Problemen auf der Strasse. Kommt gut an euer Ziel.
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3: Im Laufe des Nachmittags wird es langsam freundlicher und dann freuen wir uns, dass der Sommer zurückkommt. Vom Samstag bis am Montag, da ist es nämlich meistens sonnig. Nur wenige Wolken dazu und wieder schöne, warme Temperaturen, 24 bis 26 Grad erwarten wir.
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3: Heidi, hi, ich wünsche euch jetzt einen guten.

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3: Im Studio der Jonathan Ernst.
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3: Die Schweizer Bevölkerung kauft mehr ein, trotz hohen Ölpreisen. Insbesondere für Freizeit und Reisen geben Menschen in der Schweiz mehr Geld aus. Im Mai lagen die Schweizer Konsumausgaben gut 1% höher als ein Jahr davor, wie der Postfinanzkonsumindikator zeigt. Im April war die Ausgabefreudigkeit noch leicht gesunken. Auch alltägliche Haushaltsaufgaben haben sich auf einem höheren Niveau eingependelt. Insbesondere die Ausgaben für Lebensmittel legten zu. Aufwendungen rund ums Auto schrumpften leicht. Die Schweizer Armee hat über 100.000 Franken ausgegeben, um erfolglos die Quelle eines Medienleaks zu finden. Selina Urech.
4: Eine externe Anwaltskanzlei sei von der Armee beauftragt worden, den Whistleblower ausfindig zu machen, der interne Informationen zu den Finanzproblemen als Radio SRF weitergegeben hat. Laut Tagesanzeiger ist im Bericht aber herausgekommen, dass die Unterlagen, die weitergegeben worden sind, nicht mal als vertraulich oder geheim eingestuft waren. Zudem hatten über 60 Personen die Infos gehabt. Darum sei der mögliche Tätigkreis von Anfang an unüberschaubar gewesen. Es stelle sich darum die Frage, warum die Armee nicht selber einfach früher und transparenter kommuniziert hat. So wäre es wahrscheinlich gar nie zu einem Informationsleak gekommen.
3: Am Flughafen in Hamburg ist der gesamte Sicherheitsbereich geräumt worden. Auch Personen in Flugzeugen mussten diese wieder verlassen, teilt die deutsche Bundespolizei mit. Grund sei eine polizeiliche Lage gewesen, mehr erklärte sie nicht. Häufig sind verdächtige Gegenstände Ursache für eine solche Sicherheitsmaßnahme. Wir haben momentan keine Meldungen von der Strasse. Ich wünsche allen unterwegs eine gute und sichere Fahrt.
2: Bis 22 Grad heute im Laufe des Nachmittags, da wird es noch freundlicher. Und dann sowieso ab morgen bis am Montag, da ist es meistens sonnig, nur wenige Wolken am Himmel und es gibt Temperaturen von bis zu 26 Grad.
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1: Mit dem Manuel Welti. Trotz dem Iran-Krieg und den hohen Ölpreisen geben Konsumentinnen und Konsumenten in der Schweiz wieder mehr Geld aus. Vor allem für Freizeit und Reisen. Ein neuer Rekord hat es laut dem Konsumindikator der PostFinance bei den Ausgaben für Restaurants, Sportartikel und sportliche Aktivitäten gegeben. Im Mai sind die Konsumausgaben in der Schweiz um 1,1% gestiegen im Vergleich mit der gleichen Zeit letztes Jahr. Suva senkt die Prämien nächstes Jahr in der Berufsunfallversicherung um 0,8% und in der Nicht-Berufsunfallversicherung um 0,7%. Prämien bleiben damit auf einem historisch tiefen Niveau, teilt das Unternehmen mit. Suva hat letztes Geschäftsjahr einen Überschuss von 308 Millionen Franken erzielt. Das sind 7 Millionen weniger als noch letztes Jahr.
0: Und jetzt der Zwischenstand von der Schweizer Börse. Direkt aus dem Börsenhandel von der Aargauischen Kantonalbank.
2: Der SMI handelt dann die Woche rund 1,5% im Plus. Nachdem der Trump gestern droht hat, den Iran anzugreifen, dann aber wieder zurückgerudert hat, hat die Börse sehr positiv reagiert. Das ist sicher auch im Interesse von Trump. Dann wird nämlich gespannt auf den Nachmittag gewartet, der Börsengang von SpaceX in den USA. Es könnte ein Rekordbörsengang werden und rund 75 Milliarden Dollar eingenommen werden. Das würde das Unternehmen dann mit rund 1,8 Billionen Dollar bewerten. Sonst gibt es nicht viele News an der Schweizer Börse. Die Einzeltitel sind grundsätzlich alle im Plus. Vor allem Bauneuwerte wie Holcim, Amrise, Sika sind sehr gesucht heute. Simon Brehm, direkt aus dem Börsenhandel von der Aargauischen Kantonalbank.
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9: Ich bin der Dario Jecker.
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9: Der Bund will Meldungen zu ansteckenden Krankheiten künftig zentral digital erfassen. Dafür hat der Bundesrat über 45 Millionen Franken freigegeben. Mit der neuen Plattform sollen Informationen schneller ausgetauscht werden. Der Bund zieht damit Lehren aus der Corona-Pandemie, als viele Meldungen noch manuell verarbeitet werden mussten. Wann Geflüchtete in der Schweiz vorläufig aufgenommen werden, soll künftig genauer geregelt werden. Eine Kommission des Nationalrats will die Gründe dafür klar festlegen. Künftig sollen vor allem Krieg, allgemeine Gewalt oder medizinische Notlagen zählen. Die Vorlage ist jedoch umstritten. Während Befürworter mehr Rechtsklarheit sehen, warnen Flüchtlingsorganisationen vor dem Verlust von Einzelfallprüfungen. In Würenlos hat es am frühen Morgen in einem Mehrfamilienhaus an der Landstraße gebrannt. Die Feuerwehr löschte den Brand rasch, verletzt wurde niemand. Die betroffene Wohnung ist aber vorerst nicht mehr bewohnbar. Laut der Aargauer Kantonspolizei dürfte Raucherware eine Matratze entzündet haben. Der G7-Gipfel im französischen Evian verursacht hohe Sicherheitskosten für die Schweiz. Zudem warnt der Nachrichtendienst nicht nur vor Ausschreitungen. Stefanie Wies.
11: 20 Millionen Franken kosten die Sicherheitsmassnahmen für das Treffen der grössten westlichen Wirtschaftsmächte. Der Bund übernimmt 80% davon. Frankreich zahlt nichts, obwohl der Gipfel dort stattfindet. Bei den Demonstrationen werden über 20'000 Menschen erwartet. In Genf haben darum Läden ihre Schaufenster mit Holzbrettern geschützt. Der Nachrichtendienst warnt neben Demonstrationen auch vor Cyberangriff, Spionage oder dass mit Drohnen der Flugverkehr gestört werden könnte.
9: Wir haben Stau vor dem Gotthardtunnel Richtung Süden, sind das 5 km oder 50 Minuten, was länger geht. Und in die Gegenrichtung Richtung Norden sind es 3 km oder eine halbe Stunde. Ich wünsche eine ganz gute Fahrt.
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12: Im Laufe des Nachmittags wird es langsam freundlicher und dann freuen wir uns, dass der Sommer zurückkommt. Vom Samstag bis am Montag, da ist es nämlich meistens sonnig. Nur wenige Wolken dazu und wieder schöne, warme Temperaturen. 24 bis 26 Grad erwarten wir.
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12: Und mit euch, das ist schön. Hallo.
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0: 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Jetzt mit dem Pitbull und der Christina Aguilera. 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

0: Ja, Marlene, und wir haben noch mehr richtig gute Hits für euch parat für euren Freitag. Zum Beispiel die Lily Allen noch mit dabei. Eine richtig schöne Frühlingsnummer von der Olivia Dean. So easy to fall in love. Oder geht als nächstes der Felix Yen zusammen mit dem Ray Dalton. Call it love.
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7: Ich bin der Dario Jecker.
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7: Der Bundesrat lehnt zwei Anti-Windkraft-Initiativen ab. Und zwar ohne Gegenvorschlag. Dabei geht es um die Waldschutzinitiative und die Gemeindeschutzinitiative. Der Bundesrat ist der Ansicht, die Initiativen würden die Stromversorgung im Winter gefährden. Die Waldschutzinitiative richtet sich gegen das Bauen von Windparks in oder bei Wäldern. Die Gemeindeschutzinitiative fordert, dass zwingend die betroffene Gemeinde dem Windkraftprojekt zustimmen muss. Wann Geflüchtete in der Schweiz vorläufig aufgenommen werden, soll künftig genauer geregelt werden. Eine Kommission des Nationalrats will die Gründe dafür klar festlegen. Künftig sollen vor allem Krieg, allgemeine Gewalt oder medizinische Notlagen zählen. Die Vorlage ist jedoch umstritten. Während Befürworter mehr Rechtsklarheit sehen, warnen Flüchtlingsorganisationen vor dem Verlust von Einzelfallprüfungen. Die Aktienmärkte in der Schweiz und ganz Europa reagieren

0: mit Migranten und Integrationshelfern auf der Kanareninsel Teneriffa verlangte der Papst von den Profiteuren der Flüchtlingsnot damit aufzuhören. Auf den Kanarischen Inseln kommen seit Jahren viele Migranten auf der Flucht von Afrika nach Europa an. Zwischen 2020 und 2024 kamen besonders viele Migranten auf die Kanaren. Im letzten Jahr ging die Zahl der Bootsmigranten stark zurück. Auf dem Zürcher Westring stauen jetzt ab dem Honoré-Tunnel über das Limmataler Kreuz weiter bis zum Guberisch-Tunnel und vor dem Gotthard-Tunnel haben wir 3 km Stau in Richtung Norden. 30 Minuten geht es dort länger. Richtung Süden sind es 5 km oder 50 Minuten, was länger dauert.
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2: Bis 22 Grad heute im Laufe des Nachmittags, da wird es noch freundlicher. Und dann sowieso ab morgen bis am Montag, da ist es meistens sonnig, nur wenige Wolken am Himmel und es gibt Temperaturen von bis zu 26 Grad.
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1: Und jetzt gerade nach der Argovia Nachrichten Nico Santos.
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14: Ich bin der Dario Jecker.
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14: Der Bundesrat lehnt zwei Anti-Windkraft-Initiativen ab. Und zwar ohne Gegenvorschlag. Dabei geht es um die Waldschutzinitiative und die Gemeindeschutzinitiative. Der Bundesrat ist der Ansicht, die Initiativen würden die Stromversorgung im Winter gefährden. Die Waldschutzinitiative richtet sich gegen das Bauen von Windparks in oder bei Wäldern. Die Gemeindeschutzinitiative fordert, dass zwingend die betroffene Gemeinde dem Windkraftprojekt zustimmen muss. Bei einem Helikopterabsturz am Lago Maggiore ist eine Person gestorben. Drei weitere Personen wurden teils schwer verletzt, teils die Feuerwehr mit. Nach ersten Erkenntnissen war der Helikopter am Westufer auf der italienischen Seite des Lago Maggiore gestartet. Kurz nach dem Abheben sei er in Turbulenzen geraten. Daraufhin ist er in Lesa, ebenfalls am Westufer, abgestürzt. Die genaue Ursache ist noch unklar. Papst Leo XIV. Hat Menschenhändler und Flüchtlingsschleuser scharf kritisiert. Bei einem Treffen mit Migranten und Integrationshelfern auf der Kanareninsel Teneriffa verlangte der Papst von den Profiteuren der Flüchtlingsnot damit aufzuhören. Auf den Kanarischen Inseln kommen seit Jahren viele Migranten auf der Flucht von Afrika nach Europa an. Kurz nach dem Start der Fußball-Weltmeisterschaft haben die Behörden in Hongkong gefälschte Fanartikel im Wert von umgekehrt.

0: Zwischen Kriegstätte und Herkingen geht es insgesamt eine halbe Stunde länger. Region Basel, da zwei Richtung Basel, zwischen dem Tunnel Schweizerhalle und der Verzweigung Wiese braucht ihr 10 Minuten länger. In der Region Zürich, da eins Richtung St. Gallen, zwischen Dietikon und Affolter plus 10 Minuten. Vom A3 Westring her, zwischen dem Honnerett-Tunnel und der Verzweigung Limmatal eine Viertelstunde anstehen. Nord-Süd-Achse, da zwei Richtung Gotthard, zwischen Amsteg und Göschenen geht es 50 Minuten länger. Dann auf die Hauptstrasse, wegen der Radsporttag Kippigen. Da ist die Strasse jetzt zwischen Lückeren und Pötzstein in beide Richtungen bis am Viertel vor 7 Uhr gesperrt. Eine Umleitung, die ist ausgeschildert. Und von Regisdorf Richtung Affolter zum Autobahnanschluss bei der A1 geht es aktuell 10 Minuten länger. Gute Fahrt euch.
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0: Zum Start vom Wochenende, da wird es Abend immer freundlicher an der Wetterfront. Morgen dann vom Morgen bis zum Abend strahlender Sonnenschein. Und so bleibt es auch die nächsten Tage mit bis zu 27 Grad morgen. Aktuell messen wir in Muri 18 Grad.
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0: 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Und wie ihr das noch geschwind könnt abräumen vor dem Wochenende, das sage ich euch nach 4 Hits. Wir starten den Countdown ins Weekend jetzt mit dem Nico Santos.
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0: Das ist schön, dass ihr mit Radio Argovia unterwegs ein richtig Wochenende sind. Ich spiele euch noch Hits von der Katy Perry, die neue von Harry Styles oder auch noch ein Klassiker von Elton John.
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0: Und heute geht es hier in der Schweizer Gruppe B. Ja, schon mal los mit unseren Gegnern. Kanada gegen Bosnien-Herzegowina am 9. an der Fußball-WM. Und morgen, da ist es dann soweit, und die Schweizer Nazi startet in die WM am 9. gegen Katar. Da ist sogar der Bundesrat Martin Pfister schon ganz euphorisch. Also für seine Verhältnisse.
2: 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Die Schweizer Fußballfans sind auch bereit für die Weltmeisterschaft. Wir stehen alle voll hinter euch.
0: Juhu! Ich hoffe, im Public Viewing oder dort von ihr schauen, geht es noch ein bisschen stimmungsgewaltiger ab. Und was meint denn ihr, wie geht das Spiel aus? 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

0: Geiler Song. Harry Styles und American Girls. Und er hat noch viel mehr gute Hits, um richtig Wochenende zu kommen.
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0: Michael Schulte jetzt dann gerade als nächstes mit dabei. Musik aus Deutschland, 5 a.m. Taylor Swift darf nicht fehlen. Aber will ich ihn älteren. Anti-Hero, lange gehört. Und also jetzt um 4, wenn die Schweizer Nazi-Dämonen das erste Mal gehen. Tayo Cruz noch mit dabei. Jetzt ist es 3:30 das Wichtigste für euch von unterwegs, damit ihr gut und sicher ankommt. Region Solothurn, hier eins Richtung Zürich, zwischen Kriegstätten und Herkingen geht es über eine halbe Stunde länger. In der Region Basel, da zwei Richtung Basel, zwischen Brattel und der Verzweigung Wiese, eine Viertelstunde mehr Zeit einberechnen. In der Region Zürich, da eins Richtung Bern, zwischen dem Rastplatz Balterspiel und Zürich-Ost, eine Viertelstunde. Da eins Richtung St. Gallen, zwischen Dietikon und Affolteren, plus 10 Minuten. Vom A3-Westring her, zwischen dem Honnered-Tunnel und dem Limmataler Kreuz, eine Viertelstunde, wo es länger geht. Nord-Südachse, da zwei Richtung Gotthard, zwischen Amsteg und Göschen, dauert 40 Minuten länger in Süden. Auf der Hauptstrasse, wegen der Radsporttag Gippingen, das ist die Straße zwischen Lüger und Pötzstein, beide Richtungen noch bis am Viertel vor 7 Uhr gesperrt. Eine Umleitung ist ausgeschildert. Dann dauert es länger aktuell von Regisdorf Richtung Autobahnzubringer bei Richtung Affolteren. 10 Minuten anstehen. Und von Felsenau her und auch von Klingnau her Richtung Koblenz braucht ihr 10 Minuten länger. Auf der anderen Seite von Waldshut her ebenfalls plus 10 Minuten.
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0: Zwei Ladies habe ich für euch noch am Start. Taylor Swift ist mit dabei, oder hat Miley Cyrus gerade als nächstes. Gibt's gerade in 40 Sekunden.
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2: Es ist der 12. Juni, wir gehen zurück ins Jahr 1998. Der Ricky Martin feiert gerade einen grossen Erfolg mit seiner WM-Hymne «La Copa de la Vida». Der Fußballfan Ricky Martin aus Puerto Rico ist selber ein schlechter Spieler, wie er zugeht, aber er weiss, welche Bedeutung die Shooter für die Südamerikaner hat. Für viele ist es der wichtigste Lebensinhalt. Und der Ricky würde gerne mal in einem Fußballstadion auftreten. Also schreibt er zusammen mit seinem alten Schulfreund Robbie eine Hymne, die nicht nur den Fußball, sondern auch das Leben feiert. La Copa de la Vida. Und weil die FIFA gerade einen offiziellen Song für die WM in Frankreich sucht, schickt er das Lied ins Rennen. Ja, bald darauf haben läutet beim Ricky Martins Telefon. Die FIFA hat sich tatsächlich für seinen Song entschieden. Und er dreht durch vor Freude. Dank La Copa de la Vida wird der Ricky Martin auf Einschlag weltberühmt. Und noch heute gehört seine Fußballhymne zu den besten WM-Songs überhaupt. Ja.

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1: 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Coldplay am Start mit We Pray. Spiele ich euch gerade nach der Vierten.
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9: Ich bin der Dario Jecker.
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9: Sämtliche Primarschülerinnen und Schüler in der Schweiz sollen eine zweite Landessprache lernen. Der Bundesrat will das im Gesetz verankern. Hintergrund sind Absichten einzelner Kantone, den Französischunterricht in der Primarschule ganz abzuschaffen. Der Bundesrat will mit dieser Pflicht zum Sprachenlernen die

0: bis Anfang Oktober zum Vorschlag äußern. Bei einem Helikopterabsturz am Lago Maggiore ist eine Person gestorben. Drei weitere Personen wurden teils schwer verletzt, teils die Feuerwehr mit. Nach ersten Erkenntnissen war der Helikopter am Westufer auf der italienischen Seite des Lago Maggiore gestartet. Kurz nach dem Abheben sei er in Turbulenzen geraten. Daraufhin ist er in Lesa, ebenfalls am Westufer, abgestürzt. Die genaue Ursache ist noch unklar. Kurz nach dem Start der Fußball-Weltmeisterschaft haben die Behörden in Hongkong gefälschte Fanartikel im Wert von umgerechnet fast 16 Millionen Franken beschlagnahmt. Darunter seien 230.000 gefälschte Trikots, Bälle und Fußballschuhe, berichtet die Nachrichtenagentur Reuters. Ein Großteil der beschlagnahmten Artikel sei offenbar für Fans in den Austragungsländern USA, Kanada und Mexiko bestimmt gewesen.
1: Damit ihr gut und sicher ankommt, das Wichtigste jetzt von unterwegs. Region Solothurn, da ist Richtung Zürich. Zwischen Kriegstätten und Herkingen geht es eine halbe Stunde länger. In der Region Basel, da zwei Richtung Basel, zwischen Pratteln und der Verzweigung Wiese, eine Viertelstunde anstehen. Da drei Richtung Zürich, zwischen den Verzweigungen August und Rheinfelden, dauert es 10 Minuten länger. Die Region Zürich, da ist Richtung Bern, zwischen dem Rastplatz Walterschwil und Zürich-Ost, plus eine Viertelstunde. Die Gegenrichtung, da ist Richtung St. Gallen. Auch dort zwischen Dietikon und Affolter geht es eine Viertelstunde länger, sowie vom A3-Westring her ab dem Honnered-Tunnel bis zum Limmataler Kreuz. Zentralschweiz, da 14 Richtung Luzern, zwischen Buchrein und der Verzweigung Rotsee, plus 10 Minuten. Nord-Südachse, da 2 Richtung Gotthard, zwischen Wasser und Göschenen, braucht ihr eine halbe Stunde mehr. Auf der Hauptstrasse, wegen der Radsport-Tag Gipigen, da ist die Strasse zwischen Lücker und Böttstein beide Richtungen noch bis um Viertel vor 7 Uhr gesperrt. Eine Umleitung ist ausgeschildert. Dann stockt es von Wollen Richtung Villmerge und aus allen Richtungen beim Grenzübergang Koblenz dauert es 10 Minuten länger. Kommen wir gut an.
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1: Zum Start vom Wochenende, da wird es jetzt immer freundlicher im Verlauf denn vom Abend. Und morgen, Samstag, da freuen wir uns wieder über den Sommertag, strahlende Sonnenschein und das mit bis zu 27 Grad. Aktuell, da messen wir jetzt in Baden 19 Grad.
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1: Heidi Heide, Countdown, richtig Wochenende und ihr habt es ja mitbekommen. Die Schweizer Band Hecht, die wagt sich an die grösste Konzertlocation, die die Schweiz zu bieten hat, ins letzte Grundstadion mit 50'000 Leuten, die dort mit dabei sein können. Der Vorverkauf ist um 12 Uhr angelaufen. Und wie es denn da so aussieht, das checken wir jetzt gerade bei Radio Argovia. Drei Hits am Stück jetzt. Den Start macht Coldplay.
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0: Sie wollen es wagen und vor dem grössten Publikum spielen, das sie je gesehen haben. Ja, sie werden in der grössten Konzertlocation der Schweiz spielen. Hecht tritt nächstes Jahr am 12. Juni im letzten Grundstadion Zürich auf. Ihr habt es vielleicht schon mitbekommen. Und sie haben ja gestern in der Argovia Morgenshow erzählt, dass sie doch sehr nervös und angespannt sind, wie denn da der Ticketverkauf laufen wird. Hey, und jetzt dürfen wir das exklusiv verkünden. Das ist unglaublich. Nach nur 90 Minuten ist das Konzert von Hecht im letzten Grund ausverkauft. 50'000 Tickets sind weg. Absolut crazy. Die Band hat den Verkauf beim Ticketanbieter live mitverfolgt. Der Frontmann, der Stefan, wie es ihm gegangen ist.
1: Hey, wir sind so angespannt gewesen. Wirklich, ich habe 5 Morgenshows hinter mir. Ich kann wirklich nicht mehr reden. Wir haben alles gegeben, die ganze Band, jeder Einzelne von uns hat alles gegeben, dass es irgendwie gut kommt. Und haben wir sind in dem Ticket Corner Screen gestanden und haben einfach gewusst, es geht so schnell, die Karten gehen so schnell weg. Und dass nach 90 Minuten ausverkauft ist, es ist einfach so. Wir fehlen verwickelt worden. Es geht natürlich einen riesen Stein irgendwie von uns ab, aber gleichzeitig auch schon eine riesen Vorfreude. Ich meine, das wird Bebe in diesem Stadion.
0: Ein weiterer Meilenstein, den die Band da damit setzt. Und sie haben ja gehofft, dass es innerhalb von dem Jahr ja hoffentlich voll wird in dem letzten Grundstadion. Das würde ja sonst also ganz komisch aussehen. Aber mit 90 Minuten für 50'000 Tickets, da hat wohl niemand gerechnet.
1: Nein, es ist, also man darf es nicht vergessen, also wir sind schneller gewesen als Toten Hosen, schneller als AC/DC. Also weißt du, das ist also, das hat auch Ticket Corner gesagt, hey, das hat es in der Schweiz noch selten gegeben. Also eben, das ist so Swift-Scheiss, das ist wirklich crazy. Also das ist, hey, und das mit Hecht, eine Band, die irgendwie 30 Jahre Musik macht und von der Schweiz kommt, also, weißt, das ist irgendwie jenseitig.
0: Das ist so Swift-Scheiss, sehr schönes Zitat. Das Konzert von Hecht, nächstes Jahr im ausverkauften letzten Grundstadion, präsentiert von Radio Argovia. Und hey, es kann ja jetzt irgendwie nicht sein, dass ihr da zu spät gewesen seid, oder? Dass ihr nicht mehr könnt mit dabei sein bei diesem Konzert. Ich habe mir 2 Tickets gesichert. Und die schenke ich euch jetzt. 0848 120 120. 0848 120. Wenn es, wie so viele, wahrscheinlich ein bisschen verpasst haben, da so ganz schnell sich Tickets sichern, weil da haben wir ja schon gedacht, da haben wir noch Zeit, um ein Ticket zu kaufen. Ich schenke euch die jetzt bei Argovia.
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0: Ja, ich habe es versprochen, jetzt muss ich es auch ausbaden, oder? Für das ausverkaufte Konzert von Hecht, wo also wirklich anderthalb Stunden alle Tickets weg sind. 50'000 an der Zahl, habe ich versprochen, ich schenke euch zwei, die ich reserviert habe. Und das Versprechen lösen wir jetzt geschwind ein. Heidi, hi, da ist der Marius, wer ist in der Linie 5?
1: Da ist jetzt Regula. Hoi Marius.
0: Hoi Regula. Hast du keine im Vorverkauf gesichert?
1: Nein, leider nicht. Wahrscheinlich zu wenig schnell gewesen.
0: Ja, Regula, komm. Dann schenke ich dir zwei Tickets.
1: Ja, super. Danke viel, viel mal. Ich freue mich mega. Hey.
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0: Gute Laune mit Cyndi Lauper.
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0: Es geht richtig Wochenende. Jetzt dann noch gerade mit Musik von dem Mann, der am Argovia-Fest das Jahr mit dabei ist. Alle Farben. Baby Goodbye.
2: Baby Goodbye.
0: Gute Laune noch mit dem Nick Jure. Wenn wir so einen Dach dann am Wochenende wieder aufmachen können, schön Wetter ist, spielen wir auch jetzt schon Sunroof. Und der Marlon Roudette auch noch mit dabei.
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0: 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Es war 16:30 Uhr.
13: Im Studio der Dario Jecker. Guten Tag.
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13: Sämtliche Primarschülerinnen und Schüler in der Schweiz sollen eine zweite Landessprache lernen. Der Bundesrat will diese im Gesetz verankern. Hintergrund sind Absichten einzelner Kantone, den Französischunterricht in der Primarschule abschaffen zu wollen. Parteien, Verbände und Interessierte können sich bis Anfang Oktober zum Vorschlag äußern. Bei einem Helikopterabsturz am Lago Maggiore ist eine Person gestorben. Drei weitere Personen, die im Helikopter waren, wurden laut der Feuerwehr teils schwer verletzt. Der Helikopter ist in der Gemeinde Lesa am Westufer auf der italienischen Seite des Lago Maggiore abgestürzt. Die Ursache ist noch unklar. In rund einem Jahr soll eine neue TGV-Verbindung Basel mit Brüssel verbinden. Von Brüssel aus soll dann weiter nach London und in die Niederlande gefahren werden können. Wie die SBB, die französische und die belgische Bahn gemeinsam mitteilen, seien die Fahrten jeweils am Freitag, Samstag und Sonntag geplant. Unterwegs von Basel nach Brüssel soll der Zug auch in Straßburg und Paris halten. Die Schweizer Mundartband Hecht hat ihr Konzert im Zürcher Stadion Letzigrund in nur 90 Minuten ausverkauft. Hecht spielt damit die größte Show ihrer bisherigen Karriere, teilt Gadget Entertainment, das Management von Hecht, mit. Hecht ist nach den Bürzerbuben erst die zweite Schweizer Band, die im Letzigrund spielt. Das Konzert findet heute in einem Jahr statt.
0: Damit ihr gut und sicher ankommt, das Wichtigste von unterwegs Region Solothurn, da ist Richtung Zürich. Zwischen Kriegstätten bis zu der Verzweigung Herkingen geht es 40 Minuten länger. In der Region Basel, da 2 Richtung Basel, zwischen Bratelen und der Verzweigung Wiese plus 20 Minuten. Da 2 in Richtung Luzern, zwischen der Verzweigung Wiese und dann auch weiter auf der 3 Richtung Zürich bis Rheinfelden geht es eine Viertelstunde länger. Region Zürich, da 1 Richtung Bern zwischen dem Rastplatz Balterswil und der Zürich Ost eine Viertelstunde anstehen. Dann da 1 Richtung St. Gallen zwischen Dietikon und Affolter plus 10 Minuten. Der A3 Westring ab dem Honnerettunnel bis zum Limmataler Kreuz plus 20 Minuten. Zentralschweiz, da 14 Richtung Luzern zwischen Giesigrod und der Verzweigung Rothsee geht 10 Minuten länger. Nord-Südachse, da 2 Richtung Gotthard zwischen Wasser und Göschen plus eine halbe Stunde. Auf der Hauptstrasse von Grenichen auf Sur, von Hunzenswil auf Sur und auch von Felsenau und von Klingnau her zum Grenzübergang Koblenz. Überall geht es 10 Minuten länger. Und wegen der Radsporttag Gippigen, da ist die Strasse zwischen Lücker und Pötzstein beide Richtungen bis um 6:45 gesperrten Umleitung ist signalisiert.
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0: Das Wetter, das darf uns freuen. Zum Start vom Wochenende kommt der Sommer zurück. Es wird jetzt schon im Verlauf des Abends immer schöner. Morgen den strahlenden Sonnenschein den ganzen Tag bis zu 27 Grad. Aktuell messen wir zu Frick 20 Grad.
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0: Mit der besten Musik, richtige Wochenende. Schön sind ihr da bei Radio Argovia. Da werden immer so viele Fragen gestellt. What is love? Wann ist ein Mann ein Mann? Are you gonna go my way? Aber hey, es gibt ja uns da bei Radio Argovia. Wir beantworten die Fragen.
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0: Heute mit dem Kenan und der Nelly Furtado. Und der Frage, ob jemand da draussen ist. Für die Existenz von intelligentem Leben wird oft die Tatsache erwähnt, dass es alleine in der Milchstraße vermutlich Milliarden erdähnliche Planeten gibt. Und die Milchstraße wiederum nur eine von mehr als 100 Milliarden Galaxien ist. Bis jetzt ist aber außerhalb der Erde noch kein Leben entdeckt worden.
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0: Und wir spielen auch Teddy Swims, Mr. Know-It-All.
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0: Neue Musik vom Mr. Teddy Swims, Mr. Know-It-All bei Radio Argovia. Und jetzt sind gerade Lady Gaga und der Shawn Mendes da bei uns.
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0: Simsalabim, die Lady Gaga und jetzt sind gerade Schweizer Musik bei uns. Mit der Noemi Besa. Spiele ich euch gerade nach der Veröffnung.
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0: 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Es ist 5 Uhr.
21: Ich bin der Dario Jecker.
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21: Das Schweizerische Heilmittelinstitut Swissmedic schreibt schon wieder einen Millionenverlust. Knapp 32 Millionen Franken beträgt das Minus aus dem vergangenen Geschäftsjahr, teilt Swissmedic mit. Bereits im Vorjahr schrieb Swissmedic einen Verlust von rund 23 Millionen Franken und auch die kommenden Jahre sehen laut dem Institut düster aus. Im November hat die Leitung unter anderem entschieden, bis im kommenden Jahr fast 10% der Stellen abzubauen. Swissmedic ist in der Schweiz zuständig für Kontrolle und Zulassung von Heilmitteln. Das Konzert von Hecht im Zürcher Letzigrund nächstes Jahr ist bereits ausverkauft. Nach nur gerade 90 Minuten waren alle 50.000 Tickets weg. Es ist der bisher größte Auftritt der Luzerner Band. Hecht-Sänger Stefan Buck ist überwältigt vom Ansturm auf die Tickets.
22: Ich glaube, wir checken es in den nächsten 2-3 Tagen, aber es geht uns einfach ja, die Bestätigung, dass wir auf dem richtigen Weg sind, dass wir gedreht werden. Und es müssen ja wirklich durch die ganze Bevölkerungsschicht Leute sein, die irgendwie sagen, ich komme. Ich weiß es auch nicht. Es ist unfassbar.
21: Hecht ist nach den Bürzerbuben Traufer und Göller erst die zweite Schweizer Band, die im Letzigrund spielt. Polen will keine zusätzlichen Flüchtlinge mehr aufnehmen. Das EU-Land will den Migrationspakt nur in Teilen umsetzen, das heißt es von der Regierung in Warschau. Polen sei von der Umverteilung von Flüchtlingen in der EU und den damit verbundenen Kosten ausgenommen. Laut Polen hat die EU dem zugestimmt. Grund sei die Last, die Polen an der Ostgrenze von EU und NATO zu tragen hat. Die Grenze von Polen zu Belarus muss mit nahezu militärischen Mitteln gesichert werden.
0: Simon Brehm im AKB Börsenhandel. Wie hat sich die Schweizer Börse ins Wochenende verabschiedet?
23: Die Schweizer Börse hat einen guten letzten Handelstag eingezogen, nachdem gestern noch eine Drohung von Trump gegen Iran gekommen ist, dann aber doch wieder zurückgerudert worden ist.

0: Julius Bär und Holcim sind rund 2,5% im Plus gewesen.
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2: Und jetzt das Wichtigste für euch und von unterwegs, damit ihr gut und sicher ankommt, die Region Solothurn, da eins Richtung Bern. Zwischen der Raststätte Gunzgenort und Unzigen geht es eine Viertelstunde länger. In der Gegenrichtung, da eins Richtung Zürich zu, zwischen Kriegstätten und Herkingen, dort eine knappe halbe Stunde, was länger geht. In der Region Basel, da zwei Richtung Basel, zwischen Pratteln und der Verzweigung Wiesen, auch dort eine knappe halbe Stunde. Da zwei Richtung Luzern, zwischen der Verzweigung Wiesen und dann weiter bis auf die A3 Richtung Zürich bis Rheinfelden geht es eine Viertelstunde länger. Region Zürich, da eins Richtung Bern, zwischen dem Rastplatz Baltenspiel und Zürich-Ost eine Viertelstunde anstehen. Weiter Richtung Bern, ab Dietikon bis zum Rastplatz Birhard-Stockzimmer mal wieder geht es eine Viertelstunde länger. Da eins Richtung St. Gallen, zwischen Dietikon und Affoltern plus 10 Minuten. Der A3-Westring Richtung Basel, zwischen Urdorf-Süd und dem Limmataler Kreuz eine Viertelstunde anstehen. In der Gegenrichtung Richtung Chur, zwischen Urdorf-Süd und Zürich-West plus 10 Minuten. Zentralschweiz, da 14 Richtung Luzern, zwischen Gissikerroth und der Verzweigung Rotsee plus 10 Minuten. Nord-Süd-Achse, da 2 Richtung Gotthard, zwischen Wasser und Göschenen geht es eine halbe Stunde länger. Auf der Hauptstrasse von Hunzenschwil und auch von Grenichen her auf Surinen plus 10 Minuten. Und wegen der Radsporttag Gippigen ist die Strasse zwischen Lücker und Pötstein beide Richtungen bis um 6:45 gesperrt. Eine Umleitung ist ausgeschildert.
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2: Das können wir brauchen. Sonnenschein geht es ab morgen Samstag und dann auch noch den ganzen Tag ziemlich ausnahmslos mit Temperaturen von bis zu 27 Grad. Und das Beste, es bleibt dann auch die nächsten Tage so wunderschön. Aktuell da messen wir zu Unterkulm 20 Grad.
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2: Heidi, hi, schön sind ihr mit dabei. Ja, die Schweizer Armee, wir wissen jetzt, die braucht ja Geld. Aber gleichzeitig, da verjubelt die Schweizer Armee auch ordentlich Geld. Die ganze Geschichte jetzt bei Radio Argovia. Nach drei Hits zum perfekt ins Wochenende zu düsen. Mit dabei da zum Beispiel der Justin Timberlake oder zuerst Noemi Bisa.

0: Ich habe noch schöne Musik mit dabei, zum Beispiel von der Sienna Spyro, Die on this Hill oder der Tom Gregory gerade als nächstes. Kommen gut ins Wochenende. Schön sind wir bei Radio Argovia. Ja, für viele Menschen ist es ein Jahreslohn für die Schweizer Armee Peanuts und Spesen nichts gewesen. So lässt sich über 100'000 fränkige Armeeausgaben zusammenfassen, obwohl die Schweizer Armee ja seit Monaten über Finanznot klagt. Da gibt die Armee für doch ein bisschen fragwürdige Untersuchungen viel Geld aus, Argovia-Bundeshausredaktorin Selina Urech. Um was für eine Untersuchung geht es denn da?
1: Ja, Auslöser war ein Informationsleak vor 2 Jahren. Damals hat der Informant dem SRF Unterlagen gegeben, die die finanzielle Notlage der Armee gezeigt haben. Und die Armee wollte eben herausfinden, wer genau die Infos weitergegeben hat. Dafür hat die Armee eine Anwaltskanzlei mit der Untersuchung beauftragt. Die sollte herausfinden, wer der Whistleblower ist, schreibt der Tagesanzeiger.
0: Und du sagst, hätte sie herausfinden sollen, das klingt offenbar so, als hätte das nicht funktioniert.
1: Genau, sie haben keine Schuldigen gefunden, das aber auch, weil die Erfolgschancen von Anfang an sehr gering waren. Laut dem Bericht haben mindestens 66 Personen vom Finanzproblem gewusst. Die Unterlagen, die als SRF weitergegeben wurden, sind schon innerhalb der Armee weitergegeben worden. Außerdem sind die Infos nicht mal als vertraulich oder geheim eingestuft worden.
0: Also die Untersuchung hat einfach einen Haufen Geld gekostet und sonst nichts gebracht.
1: Es war definitiv ein teurer Spass. Rund 117'000 Franken hat es gekostet. Und dabei ist offenbar sogar auf weitere Massnahmen, wie z.B. die Durchsuchung von Laptops von möglichen Tätern verzichtet worden, weil die Armee selber gesagt hat, es wäre unverhältnismäßig.
0: Also so dringend hätte man ja doch nicht herausfinden wollen, wer es war.
1: Man könnte es so meinen, die Kanzlei selber kritisiert die Armee auch ein bisschen. Es stelle sich die Frage, warum die Armee nicht selber einfach früher kommuniziert hat. So wäre es wahrscheinlich gar nie zum Informationsleak gekommen. Also kurz gesagt, mehr Transparenz hätte die Armee wahrscheinlich die Schlagzeilen und die 117'000 Franken erspart.
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0: schöne Musik zum Mitte ins Wochenende kommen, aber jetzt braucht man auch wieder ein paar Beats hier bei Radio Argovia. Und wie gut sind ihr eigentlich so im Preisen schätzen? Schätzen meinen Einkauf und gönnt 600 Franken für euch zum Posten. Und das Beste daran, den ganzen Einkauf, den bringen wir euch dann auch noch heim vor die Haustüre. Das ist die Freitagsshow, bringt's. Und anmelden könnt ihr euch jetzt noch geschwind in der Radio Argovia App. Wir spielen dann so am Viertel vor 6 hier bei Radio Argovia unbedingt mitmachen, damit ihr euch die 600 Stutz könnt krallen. Sabrina Carpenter parat mit Taste und vorher noch Loud Luxury und Brando, da ist Body.
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1: Ab richtig Wochenende mit Radio Argovia. Dazu die richtigen Hits für euch aus den Autoboxen oder schon die Heime am Schnippeln, damit es einen feinen Nacht gibt. Der Kamerad noch mit dabei. Und Hug Yourself. Der Nico Santos zusammen mit dem Fastboy Where You Are. Und ein Klassiker spiele ich euch von der Tina Turner. Coole Nummer. We don't need another hero. Zuerst das Wichtigste. Zum gutes, informiertes Wochenende starten jetzt gerade.
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2: Der Weltkonzern Hitachi baut seinen Hauptsitz doch nicht in Wettingen. Wir haben die Reaktionen zu diesem Debakel. Außerdem ein Brand in einem Mehrfamilienhaus Zürrenlos reisst letzte Nacht Bewohner aus dem Schlaf. Und rund 80 Personen haben heute die begehrten alten Stadionlampen vom Brückelfeld dürfen abholen.
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1: 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Jetzt ist es 17:30.
18: Ich bin Dario Jecker, guten Abend.
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18: Sämtliche Primarschülerinnen und Schüler in der Schweiz sollen eine zweite Landessprache lernen. Der Bundesrat will diese im Gesetz verankern. Hintergrund sind Absichten einzelner Kantone, den Französischunterricht in der Primarschule abschaffen zu wollen. Parteien, Verbände und Interessierte können sich bis Anfang Oktober zum Vorschlag äußern. Bei einem Helikopterabsturz am Lago Maggiore ist eine Person gestorben. Drei weitere Personen, die im Helikopter waren, wurden laut der Feuerwehr teils schwer verletzt. Der Helikopter ist in der Gemeinde Lesa am Westufer auf der italienischen Seite des Lago Maggiore abgestürzt. Die Ursache ist noch unklar. In rund einem Jahr soll eine neue TGV-Verbindung Basel mit Brüssel verbinden. Von Brüssel aus soll dann weiter nach London und in die Niederlande gefahren werden können. Wie die SBB, die französische und die belgische Bahn gemeinsam mitteilen, seien die Fahrten jeweils am Freitag, Samstag und Sonntag geplant. Unterwegs von Basel nach Brüssel soll der Zug auch in Straßburg und Paris halten. Die Schweizer Mundartband Hecht hat ihr Konzert im Zürcher Stadion Letzigrund in nur 90 Minuten ausverkauft. Hecht spielt damit die größte Show ihrer bisherigen Karriere, teilt Gadget Entertainment, das Management von Hecht, mit. Hecht ist nach den Bürzer Buben erst die zweite Schweizer Band, die im Letzigrund spielt. Das Konzert findet heute in einem Jahr statt.
1: Kurz vor Wochenschluss steht der SMI mit satten 1,3% im Plus bei 3.700 Punkten. Bei der Devise kostet 1 Euro aktuell 92 Rappen und 1 US-Dollar hat den Gegenwert von 80 Rappen.
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1: Damit ein gut und sicher ankommen, das Wichtigste von unterwegs Region Solothurn, da ist Richtung Zürich. Zwischen Kriegstetten und Herkingen geht es über eine halbe Stunde länger. In der Region Basel, da zwei Richtung Basel, zwischen Pratteln und der verzweigigen Wiese, dort eine knappe halbe Stunde, wo ihr mehr Zeit braucht. Dann die Gegenrichtung, da zwei Richtung Luzern, ab der Verzweigung bzw. ab dem Schweizer Hallentunnel. Wieder dann auf der A3 Richtung Zürich bis Rheinfelden geht es 10 Minuten länger. In der Region Zürich, da ist Richtung Bern, zwischen dem Rastplatz Balterspiel und Zürich-Ost plus 10 Minuten. Weiter Richtung Bern zwischen Dietikon bis Aarau-West stockt es immer mal wieder eine Viertelstunde insgesamt, wo ihr mehr Zeit braucht. Da eins Richtung St. Gallen zwischen Dietikon und Affoltern plus 10 Minuten. Der A3 Westring Richtung Basel zu, zwischen Urdorf Süd und dem Limmataler Kreuz eine Viertelstunde anstehen, in der Gegenrichtung Richtung Chur, ab Urdorf Süd bis zu der Verzweigung Zürich-West plus 10 Minuten. Zentralschweiz, da 14 Richtung Luzern. Zwischen Gisikerod und der Verzweigung Rotsee geht es 10 Minuten länger. Nord-Südachse, da 2 Richtung Gotthard zwischen Wasser und Göschen plus eine halbe Stunde. Auf der Hauptstrasse von Hunzenschwil auf Sur plus eine halbe Stunde aktuell. Und wegen der Radsporttage Kippingen ist die Strasse zwischen Lücker und Bötstein in beide Richtungen noch bis um 7:15 gesperrt. Eine Umleitung, die ist signalisiert.
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1: Und da kommt gerade noch eine Gefahrenmeldung rein. Nochmal Achtung bitte, unterwegs betrifft A2 Luzern-Basel. Zwischen Diegten und dem Rastplatz Müllematt, in beide Richtungen. Dort hat es Personen auf der Strasse, fahren besonders vorsichtig. Zum Wetter. Das Wochenende, das wird fantastisch. Morgen nämlich von morgen bis zum Abend strahlender Sonnenschein mit bis zu 27 Grad. Und auch in den nächsten Tagen bleibt es richtig schön und sommerlich. Aktuell da messen wir zu Baden 20 Grad.
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0: Das ist Radio Argovia. Schön, sind ihr mit dabei. 600 Franken sind im Jackpot bei die Friedrichshow bringt. Spiel, das ihr mir einkauft, dürft schätzen. Wir spielen jetzt gerade nach Leonie und Tina Turner.
1: 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Der Rückblick auf die Finanzmärkte mit dem Philipp Merkt, Chief Investment Officer.
2: An der Börse hat die Woche ziemlich holprig angefangen. Die Märkte haben unter dem Rückgang von der Technologiewert gelitten. Der Nasdaq hat zwischenzeitlich fast 8% unter seinem Höchststand notiert. Auch hat es lange nach einer weiteren Eskalation im Nahen Osten ausgesehen. Am Donnerstag hat die Stimmung gedreht. Aussagen von Donald Trump haben Hoffnungen auf eine Entspannung im Konflikt mit dem Iran geweckt. Der Ölpreis hat in der Folge rund 4% verloren und die Aktienmärkte haben einen grossen Teil von ihren Verlusten wieder aufholen können. Unter dem Strich notieren der SMI und die grossen US-Indizes Ende Woche rund 1% im Plus.
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2: Der Börsengang von SpaceX ist sicher eines der ganz grossen Finanzereignisse vom Jahr. Astronomisch ist auch die Gesamtbewertung von fast 1,8 Billionen Dollar. Das trotz der Verluste vom Unternehmen. Die Investoren haben damit vor allem auf die Zukunft gesetzt. Der Elon Musk behaltet auch nach dem Börsengang Kontrollen über das Unternehmen und könnte zum ersten Dollar-Billionär überhaupt werden. Die Inflation ist ja zuletzt wieder gestiegen. Die EZB hat darum wie erwartet ihre Leitzins erhöht. Trotzdem erwartet man für die USA und für die Schweiz in den nächsten Wochen keine Zinsschritte.
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0: Kommen gut Richtung Wochenende. Achtung, da nochmal die Gefahrenmeldung betrifft A2 Luzern-Basel zwischen Diegten und dem Rastplatz Müllematt. In beide Richtungen vorsichtig gefahren. Heute hat es Leute auf der Autobahn. Kommen gut und sicher an.
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0: Wir müssen noch rasch posten, bevor das Wochenende kommt, und unterstützen dabei mich die Luana von Aarau Rohr. Hallo Luana.
2: Hallo.
0: Gerade ein bisschen im Garten am Umrödeln. Was für Gemüse hast du da gesetzt?
2: Wir haben Aubergine, Peperoni, Tomaten haben wir gepostet.
0: Also du musst gar nicht gönnen, weil du musst ja gar nicht mehr posten. Du hast dann alles schon.
2: Doch. Immer wieder etwas.
0: Ja. Da hat der Manuel noch etwas dagegen von Langnau. Hallo Manuel, schon richtig im WM-Stimmung und parat für morgen mit Fahne und Trikot und allem drum und dran, gell?
3: Genau, alle zusammen.
0: Und
3: genau,
0: das ist ja gut, weil wir postet jetzt für das Spiel zwischen Katar und der Schweiz noch ein paar Sachen ein. Ihr könnt mitraten, was das Ganze könnte kosten. Wichtig ist, nicht überbieten.
4: Bitte Kasse 5 auftun.
0: Und es sind sensationelle 600 Franken im Jackpot. Darum spielen wir jetzt. Wir kaufen ein paar Sachen, damit wir unseren Gegner morgen verspeisen können. Ein paar Spezialitäten in Sachen Katar. Eines kommt da bei mir angefahren. Prix Garantie Fairtrade Basmati Reis. 1 Kilo Reis. Dann McCormick Safranfäden. Ein bisschen Safran, 350 Gramm. Ja, Spezialität dort aus der Golfregion. Kardamom, gemahlen. Für die, die keine Ahnung haben, was es ist, ist es ein Gewürz. 40 Gramm von dem Kardamom kann man zum Beispiel in arabischen Kaffee rein tun. Schmeckt so ein bisschen süßlich. 750 Gramm Datteln kaufen wir. Und dann auch noch ein Pack Pita-Brot von Karma. 6 Stück Pita-Brot hat es dort drin, 400 Gramm. So, ich hoffe, ihr seid mitgekommen. Radio ein bisschen um etwas. 600 Franken. Ich habe den Kassenzettel ausgedruckt. Ich wollte vorher wissen, was steht denn drauf, Luana?
2: Hey, das wird noch schwierig.
0: Ja, ja.
2: Könnte ich da ein paar Sekunden Zeit?
0: Nein.
2: 25 Franken.
0: 25 Franken hat Luana dann doch zusammengezählt. Manuel, wie ist es bei dir?
3: Ich sage jetzt 17 Franken.
0: 17 Franken, du gehst doch ein bisschen auf eine Nummer sicher. He? Jemand ist auf 50 Rappen genau.
2: Nein.
0: Ja, auf 50 Rappen genau. Und es ist... Oh, ich sage zuerst, was es gekostet hat. Der ganze Einkauf hat einen Wert von 25 Franken 50. Luana!
2: Ja! Super!
0: 600 Stutz zum Posten. Die Aubergine müssen nicht mehr unbedingt wachsen, die kannst du sonst auch kaufen.
2: Super! Danke vielmals!
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0: der neueste von der Taylor Swift, Elizabeth Taylor. Und jetzt gerade Miles Smith und Niall Horan. Das, was die Mütter immer noch sagen, wenn man wieder geht. Fahrst vorsichtig. Drive safe. Jetzt dann gerade nach der 6.
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6: 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Schön sind ihr da. Jetzt ist es 6 Uhr.
7: Ich bin Dario Jecker. Guten Abend.
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7: Die Bundesrätinnen und Bundesräte sind vergangenes Jahr mehr geflogen. Die Mitglieder der Landesregierung waren rund 700 Stunden in der Luft, teilt der Bund mit. Das sind etwa 100 Stunden mehr als im Jahr zuvor. Am meisten flog Bundesrat Ignacio Cassis. Als Außenminister reiste er traditionell viel, vor allem im Auftrag der internationalen Diplomatie. Am wenigsten war Justizminister Beat Jans in der Luft unterwegs. Das Konzert von Hecht im Zürcher Letzigrund nächstes Jahr ist bereits ausverkauft. Nach nur gerade 90 Minuten waren alle 50.000 Tickets weg. Es ist der bisher größte Auftritt der Luzerner Band. Hechtsänger Stefan Buck ist überwältigt vom Ansturm auf die Tickets.
9: Ich glaube, wir checken es nicht in 2-3 Tagen, aber es geht uns einfach ja. Die Bestätigung, dass wir auf dem richtigen Weg sind, dass wir getragen werden. Und es müssen ja wirklich durch die ganze Bevölkerungsschichte Leute sein, die irgendwie sagen, ich komme. Ich weiß es auch nicht. Es ist unfassbar.
7: Hecht ist nach den Bürzerbuben Traufer und Göller erst die zweite Schweizer Band, die im Letzigrund spielt. Im vom Felssturz betroffenen Bündner Dorf Brienz sind mehr als 40 Anmeldungen für eine Umsiedlung eingegangen. Das teilt die Gemeinde Albula mit, zu der Brienz gehört. Die Kosten für die Umsiedlung werden zu 90% von Bund und dem Kanton Graubünden getragen. Als nächster Schritt stimmt die Gemeindeversammlung Albula über das Umsiedlungsprojekt ab. Danach behandelt die Bündner Regierung das Vorhaben. Der Börsengang von SpaceX bietet Chancen, berge aber noch größere Risiken. Das sagt Wirtschaftsjournalist Martin Spieler zum größten Börsengang der Geschichte. Das Weltraumunternehmen SpaceX ist im Wert von 75 Milliarden US-Dollar an die Börse gegangen. Die Aktien seien überbewertet, sagt Spieler.
10: Es ist ein absoluter Hype. Die Bewertungen sind nach meiner Auffassung völlig übertrieben. Wir haben jetzt zwar einen grossen Luftballon, der aufgegangen ist, das kann jederzeit platzen. Und wenn das platzt, dann müssen wir sogar damit rechnen, dass wir einen Börsencrash in breiter Front werden sehen.
7: Die Aktien haben einen Gesamtwert von 1,8 Billionen US-Dollar. Derweil verzeichnete SpaceX im letzten Jahr einen Verlust von 5 Milliarden.
6: Damit sehr gut und sicher ankommen, das Wichtigste jetzt von unterwegs. Zuerst nochmal Gefahrenmeldung, Achtung Autofahrer im Baselbiet. Auf der A2 Luzern-Basel zwischen Diegten und dem Rastplatz Müllematt. In beide Richtungen dort vorsichtig fahren wegen Leuten auf der Strasse. Dort hat das Fahrzeug auch eine Panne und darum ist der Pannenstreifen besetzt. Region Basel, A2 Richtung Basel, zwischen Bratel und der Verzweigung Wiese geht es noch 20 Minuten länger. Region Baden, A1 Richtung Bern, zwischen Neuenhof und Aarau-Ost. Ein paar stockende Abschnitte, 10 Minuten brauchen wir mehr.

0: auf der Hauptstrasse von Hunzenschwil auf Sur plus 10 Minuten. Und wegen der Radsporttag Gippigen, das ist die Strasse zwischen Lückeren und Pötzstein in beide Richtungen bis um 6:45 gesperrt. Eine Umleitung, die ist ausgeschildert. 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
0: Zum Start vom Wochenende, da wird es jetzt schon im Verlauf vom Abend ein bisschen freundlicher. Über Nacht da verschwinden dann die Wolken mehr und mehr und so bietet der Samstag strahlender Sonnenschein kaum mal ein Quellwölkchen am Himmel und bis zu 27 Grad. Auch die nächsten Tage bleibt es dann sommerlich und warm. Aktuell der Messmann zu Rotrist 22 Grad.
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0: Und da hoffen wir, dass dann auch die Wassertemperaturen mal einen kleinen Gump richtig aufwärts machen, weil es ist schon noch frisch. Die Reuss und der Rhein bei 17 Grad, die Limmat zu Baden und der Aarebruck bei 18 Grad, der Hallwilersee, der Bad in Tenwil, der misst auch 18 Grad, es bläst einen schwachen Wind.
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0: Heidi, hi, schön, sind ihr mit dabei. Und wenn es ja an eine Party amix irgendwo in den Ausgang geht, dann ist halt schon immer die Frage, wie kommen wir dort an, wie wieder heim, wer muss den Fahrer machen. Die Probleme, die verschwinden im Nu. Wir bringen euch als Argovia-Fest und wieder heim und ladet euch auch noch alle zusammen ein. Wie das geht, erzähle ich euch nach drüne Hits in Sync da mit dabei oder eben auch der Argovia-Fest-Act The Ray Dalton. Startet immer mit dem Miles Smith und dem Nile Hart.

0: Radio Arcovia am Freitagabend. Und schöner geht es ja kaum, oder die Frage nach dem Fahrer oder die Frage nach Tickets, die erübrigt sich einfach mal. 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
0: Also die wissen noch gar nichts von ihrem Glück?
1: Die wissen gar nichts. Glück, genau.
0: Ja, Sandra, ich drücke dir Daumen, bis jetzt alles richtig gemacht und dich angemeldet. 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

Wir haben uns ein schönes Sommerwochenende verdient und das gibt es für euch. Guten Start in das Weekend mit Radio Argovia. Und jetzt mit ganz viel Musik noch bis zu der halben. Da ist der Michael Schulte und aus das ist Half of My Heart.

0: Vielleicht gibt es ja auch bei euch Reis zum Znacht, Rice. Ja?
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0: Ein guter, auf jeden Fall. Ich serviere euch noch ein paar Hits dazu. Zum Beispiel Kygo, Khalid und Griffin, Save My Love. Ja, ein richtiger Banger zum Start vom Wochenende. Die Olivia Rodrigo, die heute ein neues Album rausgegeben hat, auch noch mit dabei. Und eine Frau, die uns schon vor Jahrzehnten gezeigt hat, wie es geht. Britney Spears noch am Start.
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3: Der Weltkonzern Hitachi baut seinen Hauptsitz doch nicht in Wettigen. Wir haben die Reaktionen zu diesem Debakel. Außerdem ein Brand in einem Mehrfamilienhaus zu Zürichlos reisst letzte Nacht Bewohner aus dem Schlaf. Und rund 80 Personen haben heute die begehrten alten Stadionlampen vom Brücklifeld dürfen abholen.
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0: 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Es ist 6:30.
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11: Ich bin Manuel Welti. Im Aargau hat die zuständige Parlamentskommission eine Standesinitiative ausgeschafft. Damit soll in Bern aber Druck gemacht werden für den Ausbau von der A1 zwischen Aarau-Ost und Bierfeld. Die Autobahn soll dort möglichst rasch auf 6 Spuren ausgebaut werden. Der Kanton Aargau ist sich nicht mehr sicher, ob es wirklich 2 neue Kanten braucht. Weil immer weniger Kinder auf die Welt kommen, rechnet die Regierung mit weniger Schülerinnen und Schülern. Der Kanton geht darum noch mal über die Bücher. Zürichlos hat es am Morgen früh in einem Mehrfamilienhaus gebrannt. Verletzt worden ist niemand, es hat aber einen grossen Schaden in der Wohnung gegeben. Vermutlich hat jemand beim Räuken eine Matratze angezündet, schreibt die Polizei. In Biberstein haben unbekannte Goldfische in der Biobadi ausgesetzt. Die Gemeinde vermutet rund um Pfingsten herum. Das geht aber nicht, weil sie das ökologische Gleichgewicht gefährden. Die Gemeinde sucht jetzt Leute, die etwas gesehen haben.
0: Und jetzt alles Wichtige von unterwegs, damit ihr gut und sicher ankommt. 4 Meldungen habe ich noch für euch. Region Solothurn. Da ist Richtung Zürich zwischen Wangadar und Herkingen geht es noch 10 Minuten länger. In der Region Basel, da 2 Richtung Basel, zwischen Pratteln und der Verzweigung Wiese noch eine Viertelstunde anstehen. In der Region Zürich, da 1 Richtung St. Gallen, zwischen Dietike und Zürich-Ost über 2 Abschnitte stellt es noch 10 Minuten geht es länger. Und der A3 Westring zwischen Urdorf Süd und dem Limmataler Kreuz dort noch eine Viertelstunde anstehen.
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0: Morgen ein strahlend schöner Tag, nur ein paar wenige Quellwölkli am Himmel, sonst ganz viel Sonnenschein und bis zu 27 Grad. Und auch die nächsten Tage bleibt es dann so schön sommerlich. Aktuell messen wir zum Menzigen 20 Grad.
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0: Der Start ins Wochenende mit der Bina Britney Spears oder auch Olivia Rodrigo gerade als nächstes Jahr. Und morgen um die Zeit, ich würde sagen, da gibt es schon mal die erste Wurst im Public Viewing.
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0: Katar gegen Schweiz am 9. Und genau bis dann könnt ihr auch noch euren Tipp abgeben, wie sich da die Schweiz in den Gruppenspielen so metzget in der Radio Argovia App. Und die Band von der Stunde, ja, Hecht, die heute einfach mal geschwind das letzte Grundstadion ausverkauft hat, die glauben ja doch nicht nur an sich selber, sondern auch an die Schweizer Nazi, dass die das ziemlich gut richtet.
2: Ich glaube, die Gruppe könnte nicht besser sein. Also ich glaube, das Achtelfinale sollte man eigentlich schaffen. Dann ist es noch ein Match, dann ist man Viertelfinale und dann wird es dann schon die Luft extrem dünn.
0: Ja, der Stefan von Hecht. Aber nichts ist unmöglich, oder? Das hat man ja bei Hecht selber heute gemerkt. 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
0: 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Und das ist sein Hit «Wenn die Welt 1986». 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
2: 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Jetzt ist es 7.
3: Ich bin Dario Jecker, guten Abend.
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3: Der Iran und die USA haben sich laut dem Vermittler Pakistan über ein Abkommen verständigt. Von allen Seiten sei ein abgestimmter Text des Friedensabkommens eingereicht worden, schreibt Pakistans Premierminister auf X. Pakistan arbeite nun eng mit beiden Seiten zusammen, um die nächsten Schritte zu finalisieren. Ein Frieden sei noch nie so greifbar gewesen wie jetzt, so der Premier Pakistans. Das Todesopfer beim Helikopterabsturz am Lago Maggiore war Schweizer. Wie das Außendepartement EDA auf Anfrage von Keystone STA bestätigt, handelt es sich um einen etwa 60-jährigen Schweizer. Der Helikopter ist in der Nähe der italienischen Gemeinde Lesa am Westufer des Lago Maggiore abgestürzt. Nach ersten Erkenntnissen war der Helikopter auf dem Gelände einer Villa auf der italienischen Seeseite gestartet. Kurz nach dem Abheben sei er in Turbulenzen geraten, heißt es. Die Absturzursache ist noch unklar. Der Börsengang von SpaceX bietet Chancen, berge aber noch größere Risiken. Das sagt Wirtschaftsjournalist Martin Spieler zum größten Börsengang der Geschichte. Das Weltraumunternehmen SpaceX ist im Wert von 75 Milliarden US-Dollar an die Börse gegangen. Die Aktien seien überbewertet, sagt Spieler.
4: Es ist ein absoluter Hype. Die Bewertungen sind nach meiner Auffassung völlig übertrieben. Wir haben jetzt zwar einen grossen Luftballon, der aufgegangen ist, das kann jederzeit platzen. Und wenn das platzt, dann müssen wir sogar damit rechnen, dass wir einen Börsencrash in breiter Front werden sehen.
3: Die Aktien haben einen Gesamtwert von 1,8 Billionen US-Dollar. Derweil verzeichnete SpaceX im letzten Jahr einen Verlust von 5 Milliarden. Wir haben noch ein bisschen Stau auf dem Westring in der Region Zürich und zwar ab dem Honnerätztunnel über das Limmentaler Kreuz weiter bis zum Gubristunnel. Geht es etwa 20 Minuten länger. Eine gute Fahrt wünsche ich.
2: So stellen wir uns den Start vom Wochenende vor. Es wird nämlich jetzt immer freundlicher. Morgen dann den ganzen Tag strahlender Sonnenschein und bis zu 27 Grad. Und auch die nächsten Tage bis in die nächste Woche. Da bleibt es meistens sonnig, gibt es nur ab und zu ein paar Wolken am Himmel, die nicht so stören. Die Temperaturen die bleiben so zwischen 26 und 27 Grad.

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1: Ich bin der Manuel Welti. Im Aargau hat die zuständige Parlamentskommission eine Standesinitiative ausgeschafft. Damit soll in Bern aber Druck gemacht werden für den Ausbau der A1 zwischen Aarau-Ost und Bierfeld. Die Autobahn soll dort möglichst rasch auf 6 Spuren ausgebaut werden. Der Kanton Aargau ist sich nicht mehr sicher, ob es wirklich 2 neue Kantine braucht. Weil immer weniger Kinder auf die Welt kommen, rechnet die Regierung mit weniger Schülerinnen und Schülern. Der Kanton geht darum nochmal über die Bücher. Zürerlos hat es am Morgen früh in einem Mehrfamilienhaus gebrannt. Verletzt worden ist niemand, es hat aber einen grossen Schaden in der Wohnung gegeben. Vermutlich hat jemand beim Räuken eine Matratze angezündet, schreibt die Polizei. In Biberstein haben unbekannte Goldfische in der Biobade ausgesetzt. Die Gemeinde vermutet rund um Pfingsten herum. Das geht aber nicht, weil sie das ökologische Gleichgewicht gefährden. Die Gemeinde sucht jetzt Leute, die etwas gesehen haben.
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2: Ich bin Dario Jecker. Guten Abend.
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2: Der Iran und die USA haben sich laut dem Vermittler Pakistan über ein Abkommen verständigt. Von allen Seiten sei ein abgestimmter Text des Friedensabkommens eingereicht worden, schreibt Pakistans Premierminister auf X. Pakistan arbeite nun eng mit beiden Seiten zusammen, um die nächsten Schritte zu finalisieren. Ein Frieden sei noch nie so greifbar gewesen wie jetzt, so der Premier Pakistans. Das Todesopfer beim Helikopterabsturz am Lago Maggiore war Schweizer. Wie das Außendepartement EDA auf Anfrage von Kiston SDA bestätigt, handelt es sich um einen etwa 60-jährigen Schweizer. Der Helikopter ist in der Nähe der italienischen Gemeinde Lesa am Westufer des Lago Maggiore abgestürzt. Nach ersten Erkenntnissen war der Helikopter auf dem Gelände einer Villa auf der italienischen Seeseite gestartet. Kurz nach dem Abheben sei er in Turbulenzen geraten, heißt es. Die Absturzursache ist noch unklar. Die Schweiz kann ausländische Investoren künftig davon abhalten, Schweizer Unternehmen aufzukaufen. Das hat das Parlament mit der sogenannten Lex China beschlossen. Der Bundesrat schlägt allerdings vor, die EU- und EFTA-Staaten von der Verordnung auszunehmen. Prüfungen und allfällige Verbote sind nur dann vorgesehen, wenn die öffentliche Ordnung oder die Sicherheit der Schweiz gefährdet werden. Die EU beginnt kommende Woche mit den Beitrittsverhandlungen der Ukraine und der Republik Moldau. Wie die zyprische Ratspräsidentschaft mitteilt, haben die EU-Mitgliedstaaten die notwendigen Vorbereitungen abgeschlossen, dies vor allem nach dem Ende der Blockade durch die ungarische Ex-Regierung unter Viktor Orban. Die EU-Beitrittsverhandlungen mit der Ukraine und Moldau waren eigentlich bereits im Juni 2024 formal begonnen worden. Ungarn legte damals sein Veto ein. Wir haben keine Meldungen von der Strasse. Ich wünsche eine gute Fahrt.
3: Beste Aussichten fürs Wochenende oder dann auch für alle Public Viewings, die den Match Schweiz gegen Katar anschauen wollen. Es gibt morgen bis zu 27 Grad dazu strahlenden Sonnenschein. Und genauso schön bleibt es dann auch in den nächsten Tagen.
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2: Diese Themen haben heute Schlagzeilen gemacht. Guten Abend.
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2: Der Iran und die USA haben sich laut dem Vermittler Pakistan über ein Abkommen verständigt. Von allen Seiten sei ein abgestimmter Text des Friedensabkommens eingereicht worden, schreibt Pakistans Premierminister auf X. Pakistan arbeite nun eng mit beiden Seiten zusammen, um die nächsten Schritte zu finalisieren. Ein Frieden sei noch nie so greifbar gewesen wie jetzt, so der Premier Pakistans. Sämtliche Primarschülerinnen und Schüler in der Schweiz sollen eine zweite Landessprache lernen. Der Bundesrat will das im Gesetz verankern. Hintergrund sind Absichten einzelner Kantone, den Französischunterricht in der Primarschule ganz abzuschaffen. Der Bundesrat will mit dieser Pflicht zum Sprachenlernen die Diskussion über den Wert der Landessprachen eröffnen, sagt Bundesrätin Elisabeth Bumschneider.
3: Sehen die Kantone davon ab, den Unterricht der Landessprachen zu schwächen, ist diese Änderung des Sprachengesetzes nicht notwendig. Wenn Kantone hingegen aus dem heutigen Sprachkompromiss ausbrechen, will der Bundesrat bereit sein, um eingreifen zu können.
2: Parteien, Verbände und Interessierte können sich bis Anfang Oktober zum Vorschlag äußern. Der G7-Gipfel im französischen Evian verursacht hohe Sicherheitskosten für die Schweiz. Zudem warnt der Nachrichtendienst nicht nur vor Ausschreitungen. Stefanie Wies.
4: 20 Millionen Franken kosten Sicherheitsmaßnahmen für das Treffen der grössten westlichen Wirtschaftsmacht. Der Bund übernimmt 80% davon. Frankreich zahlt nichts, obwohl der Gipfel dort stattfindet. Bei den Demonstrationen werden über 20'000 Menschen erwartet. In Genf haben darum Läden ihre Schaufenster mit Holzbrettern geschützt. Der Nachrichtendienst warnt neben Demonstrationen auch vor Cyberangriffen, Spionage oder dass mit Drohnen der Flugverkehr gestört werden könnte.
2: Die Schweiz kann ausländische Investoren künftig davon abhalten, Schweizer Unternehmen aufzukaufen. Das hat das Parlament mit der sogenannten Lex China beschlossen. Der Bundesrat schlägt allerdings vor, die EU- und EFTA-Staaten von der Verordnung auszunehmen. In dieser ist von einer schlanken Kontrolle von ausländischen Investoren die Rede. Prüfungen und allfällige Verbote sind nur dann vorgesehen, wenn die öffentliche Ordnung oder die Sicherheit der Schweiz gefährdet werden. Wegen der Angst vor dem Kauf Schweizer Unternehmen durch chinesische Akteure wird das Gesetz auch Lex China genannt. Die EU beginnt kommende Woche mit den Beitrittsverhandlungen der Ukraine und der Republik Moldau. Wie die zyprische Ratspräsidentschaft mitteilt, haben die EU-Mitgliedstaaten die notwendigen Vorbereitungen abgeschlossen. Dies vor allem nach dem Ende der Blockade durch die ungarische Ex-Regierung unter Viktor Orban. Die EU-Beitrittsverhandlungen mit der Ukraine und Moldau waren eigentlich bereits im Juni 2024 formal begonnen worden. Ungarn legte damals sein Veto ein.
5: Das Wichtigste von der Strasse und Schiene jetzt in der Radio Argovia App. Dort noch rasch draufklicken, bevor ihr losfahrt und dann kommt ihr gut und sicher an. Bis am Mittwoch, da dürfen wir wieder schönes, sonniges Sommerwetter erwarten. Vor allem morgen auch strahlend schön, kein Wölkli am Himmel und es gibt bis zu 27 Grad. Ich bin Marius Füglister, wünsche euch einen guten Start ins Wochenende.
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2: Diese Themen haben heute Schlagzeilen gemacht. Guten Abend.
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3: Frühfranzösisch soll bleiben. Der Bundesrat schlägt zwei Varianten zur Diskussion vor. Entweder bleibt es bei einer zweiten Landessprache und Englisch in der Primarschule, oder es käme eine flexiblere Variante zum Zug, so Bundesrätin Elisabeth Bomschneider.
4: Sie lässt den Kantonen mehr Spielraum bei der konkreten Organisation des Unterrichts. Sie verlangt aber ebenfalls, dass eine zweite Landessprache ab der Primarschule unterrichtet wird und dies ausdrücklich bis zum Ende der Sekundarstufe 1.
3: Parteien, Verbände und Interessierte können sich bis Anfang Oktober zum Vorschlag äußern.
5: Die Schweizer Armee hat über 100.000 Franken ausgegeben, um erfolglos die Quelle eines Medienleaks zu finden. Selina Urech.
6: Eine externe Anwaltskanzlei sei von der Armee beauftragt worden, den Whistleblower ausfindig zu machen, der interne Informationen zu den Finanzproblemen als Radio SRF weitergegeben hat. Laut Tagesanzeiger ist im Bericht aber herausgekommen, dass die Unterlagen, die weitergegeben worden sind, nicht mal als vertraulich oder geheim eingestuft waren. Zudem hatten über 60 Personen die Infos gehabt. Darum sei der mögliche Täterkreis von Anfang an unüberschaubar gewesen. Es stelle sich darum die Frage, warum die Armee nicht selber einfach früher und transparenter kommuniziert hat. So wäre es wahrscheinlich gar nie zu einem Informationsleak gekommen.
3: Der Börsengang von SpaceX bietet Chancen, berge aber noch größere Risiken. Das sagt Wirtschaftsjournalist Martin Spieler zum größten Börsengang der Geschichte. Das Weltraumunternehmen von SpaceX ist im Wert von 75 Milliarden US-Dollar an die Börse gegangen. Die Aktien seien überbewertet, sagt Spieler.
7: Es ist ein absoluter Hype. Die Bewertungen sind nach meiner Auffassung völlig übertrieben. Wir haben jetzt zwar einen grossen Luftballon, der aufgegangen ist, das kann jederzeit platzen. Und wenn das platzt, dann müssen wir sogar damit rechnen, dass wir einen Börsencrash in breiter Front werden sehen.
3: Die Aktien haben einen Gesamtwert von 1,8 Billionen US-Dollar.
8: Nach der Hamas könnte in der Schweiz auch die libanesische Hisbollah verboten werden. Das seit einem Jahr geltende Hamas-Verbot soll von 5 auf 10 Jahre verlängert werden. Das will das Parlament. Zum Hamas-Verbot hatte der Bundesrat stets betont, es solle eine Ausnahme bleiben. Die Schweiz solle keine eigentlichen Listen mit terroristischen Organisationen erstellen, sonst drohe laut dem Bundesrat die Rolle der Schweiz als Vermittlerin in Konflikten geschwächt zu werden.
3: Der Bund baut eine neue digitale Plattform auf, um ansteckende Krankheiten schneller zu erkennen. Dafür hat der Bundesrat gut 45 Millionen Franken bewilligt. Künftig sollen Daten von Ärzten, Spitälern, Laboren und auch dem Abwassermonitoring zentral zusammenlaufen. Die ersten Funktionen der Plattform sollen Ende 2028 bereit sein.
9: Damit ihr gut und sicher ankommt, vor der Abfahrt noch rasch in die Radio Argovia App oder auf argovia.ch. 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Gute Fahrt euch! So stellen wir uns den Start vom Wochenende vor. Es wird nämlich jetzt immer freundlicher. Morgen dann den ganzen Tag strahlender Sonnenschein und bis zu 27 Grad. Und auch die nächsten Tage bis in die nächste Woche. Da bleibt es meistens sonnig, gibt es nur ab und zu ein paar Wolken am Himmel, die nicht stören sollen. Die Temperaturen die bleiben so zwischen 26 und 27 Grad.
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2: Diese Themen haben heute Schlagzeilen gemacht. Guten Abend.
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2: Der Iran und die USA haben sich laut dem Vermittler Pakistan über ein Abkommen verständigt. Von allen Seiten sei ein abgestimmter Text des Friedensabkommens eingereicht worden, schreibt Pakistans Premierminister auf X. Pakistan arbeite nun eng mit beiden Seiten zusammen, um die nächsten Schritte zu finalisieren. Ein Frieden sei noch nie so greifbar gewesen wie jetzt, so der Premier Pakistans. Sämtliche Primarschülerinnen und Schüler in der Schweiz sollen eine zweite Landessprache lernen. Der Bundesrat will das im Gesetz verankern. Hintergrund sind Absichten einzelner Kantone, den Französischunterricht in der Primarschule ganz abzuschaffen. Der Bundesrat will mit dieser Pflicht zum Sprachenlernen die Diskussion über den Wert der Landessprachen eröffnen, sagt Bundesrätin Elisabeth Bumschneider.
3: Sehen die Kantone davon ab, den Unterricht der Landessprachen zu schwächen, ist diese Änderung des Sprachengesetzes nicht notwendig. Wenn Kantone hingegen aus dem heutigen Sprachkompromiss ausbrechen, will der Bundesrat bereit sein, um eingreifen zu können.
2: Parteien, Verbände und Interessierte können sich bis Anfang Oktober zum Vorschlag äußern. Der G7-Gipfel im französischen Evian verursacht hohe Sicherheitskosten für die Schweiz. Zudem warnt der Nachrichtendienst nicht nur vor Ausschreitungen. Stefanie Wies.
4: 20 Millionen Franken kosten Sicherheitsmaßnahmen für das Treffen der grössten westlichen Wirtschaftsmacht. Der Bund übernimmt 80% davon. Frankreich zahlt nichts, obwohl der Gipfel dort stattfindet. Bei den Demonstrationen werden über 20'000 Menschen erwartet. In Genf haben darum Läden ihre Schaufenster mit Holzbrettern geschützt. Der Nachrichtendienst warnt neben Demonstrationen auch vor Cyberangriffen, Spionage oder dass mit Drohnen der Flugverkehr gestört werden könnte.
2: Die Schweiz kann ausländische Investoren künftig davon abhalten, Schweizer Unternehmen aufzukaufen. Das hat das Parlament mit der sogenannten Lex China beschlossen. Der Bundesrat schlägt allerdings vor, die EU- und EFTA-Staaten von der Verordnung auszunehmen. In dieser ist von einer schlanken Kontrolle von ausländischen Investoren die Rede. Prüfungen und allfällige Verbote sind nur dann vorgesehen, wenn die öffentliche Ordnung oder die Sicherheit der Schweiz gefährdet werden. Wegen der Angst vor dem Kauf Schweizer Unternehmen durch chinesische Akteure wird das Gesetz auch Lex China genannt. Die EU beginnt kommende Woche mit den Beitrittsverhandlungen der Ukraine und der Republik Moldau. Wie die zyprische Ratspräsidentschaft mitteilt, haben die EU-Mitgliedstaaten die notwendigen Vorbereitungen abgeschlossen. Dies vor allem nach dem Ende der Blockade durch die ungarische Ex-Regierung unter Viktor Orban. Die EU-Beitrittsverhandlungen mit der Ukraine und Moldau waren eigentlich bereits im Juni 2024 formal begonnen worden. Ungarn legte damals sein Veto ein.
5: Kommen gut und sicher an, alles Wichtige in Sachen Verkehr findet ihr jetzt in der Radio Argovia App und auf argovia.ch. Gute Fahrt! Beste Aussichten fürs Wochenende oder dann auch für alle Public Viewings, wo der Match Schweiz gegen Katar anschauen wollen. Es gibt morgen bis zu 27 Grad dazu strahlenden Sonnenschein. Und genauso schön bleibt es dann auch in den nächsten Tagen.
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2: Diese Themen haben heute Schlagzeilen gemacht. Guten Abend.
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3: Frühfranzösisch soll bleiben. Der Bundesrat schlägt zwei Varianten zur Diskussion vor. Entweder bleibt es bei einer zweiten Landessprache und Englisch in der Primarschule, oder es käme eine flexiblere Variante zum Zug, so Bundesrätin Elisabeth Bomschneider.
4: Sie lässt den Kantonen mehr Spielraum bei der konkreten Organisation des Unterrichts. Sie verlangt aber ebenfalls, dass eine zweite Landessprache ab der Primarschule unterrichtet wird und dies ausdrücklich bis zum Ende der Sekundarstufe 1.
3: Parteien, Verbände und Interessierte können sich bis Anfang Oktober zum Vorschlag äußern.
5: Die Schweizer Armee hat über 100.000 Franken ausgegeben, um erfolglos die Quelle eines Medienleaks zu finden. Selina Urech.
6: Eine externe Anwaltskanzlei sei von der Armee beauftragt worden, den Whistleblower ausfindig zu machen, der interne Informationen zu den Finanzproblemen als Radio SRF weitergegeben hat. Laut Tagesanzeiger ist im Bericht aber herausgekommen, dass die Unterlagen, die weitergegeben worden sind, nicht mal als vertraulich oder geheim eingestuft waren. Zudem hatten über 60 Personen die Infos gehabt. Darum sei der mögliche Täterkreis von Anfang an unüberschaubar gewesen. Es stelle sich darum die Frage, warum die Armee nicht selber einfach früher und transparenter kommuniziert hat. So wäre es wahrscheinlich gar nie zu einem Informationsleak gekommen.
3: Der Börsengang von SpaceX bietet Chancen, berge aber noch größere Risiken. Das sagt Wirtschaftsjournalist Martin Spieler zum größten Börsengang der Geschichte. Das Weltraumunternehmen von SpaceX ist im Wert von 75 Milliarden US-Dollar an die Börse gegangen. Die Aktien seien überbewertet, sagt Spieler.
7: Es ist ein absoluter Hype. Die Bewertungen sind nach meiner Auffassung völlig übertrieben. Wir haben jetzt zwar einen grossen Luftballon, der aufgegangen ist, das kann jederzeit platzen. Und wenn das platzt, dann müssen wir sogar damit rechnen, dass wir einen Börsencrash in breiter Front werden sehen.
3: Die Aktien haben einen Gesamtwert von 1,8 Billionen US-Dollar.
8: Nach der Hamas könnte in der Schweiz auch die libanesische Hisbollah verboten werden. Das seit einem Jahr geltende Hamas-Verbot soll von 5 auf 10 Jahre verlängert werden. Das will das Parlament. Zum Hamas-Verbot hatte der Bundesrat stets betont, es solle eine Ausnahme bleiben. Die Schweiz solle keine eigentlichen Listen mit terroristischen Organisationen erstellen, sonst drohe laut dem Bundesrat die Rolle der Schweiz als Vermittlerin in Konflikten geschwächt zu werden.
3: Der Bund baut eine neue digitale Plattform auf, um ansteckende Krankheiten schneller zu erkennen. Dafür hat der Bundesrat gut 45 Millionen Franken bewilligt. Künftig sollen Daten von Ärzten, Spitälern, Laboren und auch dem Abwassermonitoring zentral zusammenlaufen. Die ersten Funktionen der Plattform sollen Ende 2028 bereit sein.
9: Das Wichtigste von der Strasse und Schiene jetzt in der Radio Argovia App. Dort noch rasch draufklicken, bevor ihr losfahrt und dann kommt ihr gut und sicher an. Bis am Mittwoch, da dürfen wir wieder schönes, sonniges Sommerwetter erwarten. Vor allem morgen auch strahlend schön, kein Wölkchen am Himmel und es gibt bis zu 27 Grad. Ich bin Marius Füglister, wünsche euch einen guten Start ins Wochenende.
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